0: Nachrichten. Um 2 Uhr mit Ronald Lessig. Vizekanzler Klingbeil hat nach der jüngsten Äußerung des israelischen Sicherheitsministers Ben Gvir politische Konsequenzen gefordert. Deutschland dürfe bei aller Solidarität mit dem Staat Israel nicht schweigen, sagte der SPD-Politiker bei Sat.1. Ben Gvir hatte dazu aufgerufen, im Gazastreifen mindestens 30 Palästinenser pro Nacht zu töten. Zu den möglichen Konsequenzen Matthias Deiß aus Berlin.
1: Nun, Vizekanzler Klingbeil fordert, Sanktionen gegenüber Ben Gvir auf europäischer Ebene nun sehr ernsthaft zu prüfen. Er macht also einerseits Druck, greift dem Außenminister und dem Bundeskanzler dabei gleichzeitig aber auch nicht vor. Denn geprüft werden diese Sanktionen auf europäischer Ebene schon länger. Das ist also nichts Neues. Entscheidend ist, ob Kanzler und Außenminister dies nun anders als bisher mit Nachdruck verfolgen. Und das wissen wir möglicherweise erst, wenn der Kanzler seinen Urlaub beendet hat.
0: In den USA hat ein Prozess gegen den Meta-Konzern begonnen, in dem es um die Nutzung seiner Apps durch Kinder und Jugendliche geht. Mehrere Bundesstaaten werfen dem Unternehmen vor, Minderjährige bewusst abhängig von Facebook und Instagram zu machen. Die Kläger fordern, dass Meta bestimmte Funktionen beschränkt, etwa das Endlos-Scrollen oder den Gefällt-mir-Zähler. Auch drohte eine milliardenschwere Geldstrafe. Das Oberlandesgericht Stuttgart hat einen Ukrainer wegen Agententätigkeit in Deutschland zu einer Haftstrafe von 1 Jahr und 3 Monaten verurteilt. Die Richter sahen es als erwiesen an, dass der Mann im Auftrag Russlands Brandanschläge vorbereiten wollte. 2 weitere Angeklagte wurden freigesprochen. Aus Stuttgart Deborah Kölz.
2: Die Bundesanwaltschaft hatte den 3 Ukrainern vorgeworfen, als Agenten im Auftrag eines russischen Nachrichtendienstes von Köln aus Pakete mit GPS-Trackern in Richtung Ukraine geschickt zu haben. Damit sollten Versandrouten ausgekundschaftet werden, um später auf diese Weise Pakete mit Brandsätzen zu verschicken, so der Vorwurf. Das Gericht geht davon aus, dass nur einer der Angeklagten tatsächlich wusste, dass der Versand zugunsten einer russischen staatlichen Stelle durchgeführt werden sollte.
0: Frank Beard, langjähriger Schlagzeuger der US-Rockband ZZ Top, ist tot. Der 77-Jährige starb auf seiner Ranch im Bundesstaat Texas im Beisein seiner Familie. Das teilte sein Pressesprecher mit. ZZ Top hat weltweit mehr als 50 Millionen Tonträger verkauft. Zu den größten Hits der Band zählen Sharp Dressed Man und Gimme All Your Lovin'. Das waren die Nachrichten. Das Wetter in Deutschland. Häufig trocken, noch letzte Schauer bei 19 bis 11 Grad. Tagsüber gebietsweise Schauer, selten Gewitter, teilweise auch trocken, bei bis zu 19 Grad im Norden und 32 Grad im Süden. Am Donnerstag teilweise trocken, teilweise Schauer und ein paar Gewitter, 20 bis 27 Grad. Die Zeit, es ist 2.03 Uhr.
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0: Nachrichten. Um 3 Uhr mit Ronald Lessig. In Oakland im US-Bundesstaat Kalifornien hat für den Meta-Konzern ein möglicherweise folgenschwerer Prozess begonnen. Es geht um den Vorwurf, dass die zum Konzern gehörenden Online-Plattformen Instagram und Facebook junge Menschen bewusst süchtig und damit psychisch krank machen. Aus der Nachrichtenredaktion Jörg Brandscheid.
1: Meta habe Kinder und Jugendliche abhängig gemacht, die Funktionsweise ihrer Gehirne ausgenutzt und die Öffentlichkeit an die Irre geführt. Das sagte Kaliforniens stellvertretende Generalstaatsanwältin Megan O'Neill in ihrem Eröffnungsplädoyer. Mehrere US-Bundesstaaten verlangen Beschränkungen bei Instagram- und Facebook-Funktionen sowie eine massive Strafzahlung von rund 200 Milliarden Dollar. Der Meta-Konzern versichert, dass er ausreichend Schutzmaßnahmen für minderjährige Nutzerinnen und Nutzer ergreife.
0: SPD-Vizekanzler Klingbeil hat die jüngste Äußerung des israelischen Sicherheitsministers Ben-Gvir scharf verurteilt und Konsequenzen gefordert. Es müssten auf europäischer Ebene Sanktionen geprüft werden, sagte der SPD-Politiker auf Sat.1. Die Aussagen seien menschenverachtend. Ben-Gvir hatte sich dafür ausgesprochen, pro Nacht 30 bis 40 Palästinenser im Gazastreifen gezielt zu töten. Außerdem hatte er gesagt, es gebe im Gazastreifen Menschen, die es nicht verdienten zu leben und die nicht einmal Menschen seien. Mitarbeitende des Toilettenbetreibers Sanifair haben schwere Vorwürfe gegen das Unternehmen erhoben. Nach Recherchen des ARD-Politik-Magazins Report Mainz kommt es bei Arbeitszeiten und Löhnen immer wieder zu Verstößen. Aus Mainz David Mailänder.
2: 12-Stunden-Schichten an 7 Tagen die Woche ohne einen Tag Pause und das an mehreren Raststätten. Das belegen die Recherchen von Report Mainz. Die Reporter hatten Arbeitszeiten von Reinigungskräften bundesweit dokumentiert. Mitarbeiterinnen und Mitarbeiter hatten sich an das Politikmagazin gewandt und auch von Stundenlöhnen weit unter dem für Gebäudereiniger geltenden Mindestlohn berichtet. Sanifair erklärte gegenüber Report Mainz, man nehme die Hinweise ernst. Sie seien aber zu pauschal, um sie prüfen zu können.
0: In Belgien, in der Nähe der deutschen Grenze, kämpfen Einsatzkräfte weiter gegen das große Feuer im Naturschutzgebiet Hohenfenn. Zuletzt haben sich die Flammen auch aufgrund von Regen nicht weiter ausgebreitet. Die Feuerwehr versucht nun, den Brand einzukreisen. Gelingt dies, besteht die Hoffnung, das Feuer unter Kontrolle zu bringen, hieß es. Weil der Boden größtenteils aus Torf besteht, könnte es Wochen oder Monate dauern, bis der Brand komplett gelöscht ist. Das waren die Nachrichten. Das Wetter in Deutschland. Tagsüber gebietsweise Schauer oder Gewitter, teilweise auch trocken, bei bis zu 19 Grad im Norden und 32 Grad im Süden. Am Donnerstag teilweise trocken, teilweise Schauer, ein paar Gewitter, 20 bis 27 Grad. Es ist 3.03 Uhr.
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0: Nachrichten. Um 4 Uhr mit Ronald Lessig. In Oakland im US-Bundesstaat Kalifornien hat für den Meta-Konzern ein möglicherweise folgenschwerer Prozess begonnen. Es geht um den Vorwurf, dass die zum Konzern gehörenden Online-Plattformen Instagram und Facebook junge Menschen bewusst süchtig und damit psychisch krank machen. Aus der Nachrichtenredaktion Jörg Brandscheid.
1: Meta habe Kinder und Jugendliche abhängig gemacht, die Funktionsweise ihrer Gehirne ausgenutzt und die Öffentlichkeit an die Irre geführt. Das sagte Kaliforniens stellvertretende Generalstaatsanwältin Megan O'Neill in ihrem Eröffnungsplädoyer. Mehrere US-Bundesstaaten verlangen Beschränkungen bei Instagram- und Facebook-Funktionen sowie eine massive Strafzahlung von rund 200 Milliarden Dollar. Der Meta-Konzern versichert, dass er ausreichend Schutzmaßnahmen für minderjährige Nutzerinnen und Nutzer ergreife.
0: SPD-Vizekanzler Klingbeil hat die jüngste Äußerung des israelischen Sicherheitsministers Ben-Gvir scharf verurteilt und Konsequenzen gefordert. Es müssten auf europäischer Ebene Sanktionen geprüft werden, sagte der SPD-Politiker auf Sat.1. Die Aussagen seien menschenverachtend. Ben-Gvir hatte sich dafür ausgesprochen, pro Nacht 30 bis 40 Palästinenser im Gazastreifen gezielt zu töten. Außerdem hatte er gesagt, es gebe im Gazastreifen Menschen, die es nicht verdienten, zu leben und die nicht einmal Menschen seien. Der Meere rund um Europa erwärmen sich wegen des Klimawandels rasant. In diesem Sommer gab es laut der Forschungsinitiative World Weather Attribution von Irland bis ins Mittelmeer massive marine Hitzewellen. Aus der ARD-Klimaredaktion Stefan Hübner.
2: Die Hitzewellen dieses Sommers erfassten weit über 2/3 der untersuchten Meeresflächen. In den meisten Regionen lag die Erwärmung über dem weltweiten Mittel von 1,4 Grad Celsius. Im Mittelmeer stiegen die Spitzenwerte der Meerestemperatur sogar um etwa 3 Grad. Die Folgen können verheerend sein. Meerestiere sterben oder wandern in kühlere Regionen ab. Nahrungsketten verändern sich. Das gefährdet Meeresökosysteme und die Fischerei. Außerdem erhöht sich das Sturmrisiko.
0: Frank Beard, langjähriger Schlagzeuger der US-Rockband ZZ Top, ist tot. Der 77-Jährige starb auf seiner Ranch im Bundesstaat Texas im Beisein seiner Familie. Das teilte sein Pressesprecher mit. ZZ Top hat weltweit mehr als 50 Millionen Tonträger verkauft. Zu den größten Hits der Band zählen Sharp Dressed Man und Gimme All Your Lovin'. Das waren die Nachrichten. Das Wetter in Deutschland. Tagsüber gebietsweise Schauer oder Gewitter, teilweise auch trocken bei bis zu 19 Grad im Norden und 32 Grad im Süden. Am Donnerstag trocken, teilweise Schauer oder Gewitter, 20 bis 27 Grad. Am Freitag zeitweise sonnig bis 26 Grad. Es ist 4.03 Uhr.
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0: Nachrichten. Um 5 Uhr mit Ronald Lessig. In Oakland, im US-Bundesstaat Kalifornien, hat für den Meta-Konzern ein möglicherweise folgenschwerer Prozess begonnen. Es geht um den Vorwurf, dass die zum Konzern gehörenden Online-Plattformen Instagram und Facebook junge Menschen bewusst süchtig und damit psychisch krank machen. Aus der Nachrichtenredaktion Jörg Brandscheid.
1: Meta habe Kinder und Jugendliche abhängig gemacht, die Funktionsweise ihrer Gehirne ausgenutzt und die Öffentlichkeit irregeführt. Das sagte Kaliforniens stellvertretende Generalstaatsanwältin Megan O'Neill in ihrem Eröffnungsplädoyer. Mehrere US-Bundesstaaten verlangen Beschränkungen bei Instagram- und Facebook-Funktionen sowie eine massive Strafzahlung von rund 200 Milliarden Dollar. Der Meta-Konzern versichert, dass er ausreichend Schutzmaßnahmen für minderjährige Nutzerinnen und Nutzer ergreife.
0: SPD-Vizekanzler Klingbeil hat die jüngste Äußerung des israelischen Sicherheitsministers Ben Gvir scharf verurteilt und Konsequenzen gefordert. Es müssten auf europäischer Ebene Sanktionen geprüft werden, sagte der SPD-Politiker auf Sat.1. Die Aussagen seien menschenverachtend. Ben Gvir hatte sich dafür ausgesprochen, pro Nacht 30 bis 40 Palästinenser im Gazastreifen gezielt zu töten. Außerdem hatte er gesagt, es gebe im Gazastreifen Menschen, die es nicht verdienten zu leben und die nicht einmal Menschen seien. Mitarbeitende des Toilettenbetreibers Sanifair haben schwere Vorwürfe gegen das Unternehmen erhoben. Nach Recherchen des ARD-Politikmagazins Report Mainz kommt es bei Arbeitszeiten und Löhnen immer wieder zu Verstößen. Aus Mainz, David Mailänder.
2: 12-Stunden-Schichten an 7 Tagen die Woche ohne einen Tag Pause und das an mehreren Raststätten. Das belegen die Recherchen von Report Mainz. Die Reporter hatten Arbeitszeiten von Reinigungskräften bundesweit dokumentiert. Mitarbeiterinnen und Mitarbeiter hatten sich an das Politikmagazin gewandt und auch von Stundenlöhnen weit unter dem für Gebäudereiniger geltenden Mindestlohn berichtet. Sanifair erklärte gegenüber Report Mainz, man nehme die Hinweise ernst. Sie seien aber zu pauschal, um sie prüfen zu können.
0: In Belgien, in der Nähe der deutschen Grenze, kämpfen Einsatzkräfte weiter gegen das große Feuer im Naturschutzgebiet Hohenfend. Zuletzt haben sich die Flammen auch aufgrund von Regen nicht weiter ausgebreitet. Die Feuerwehr versucht nun, den Brand einzukreisen. Gelingt das, bestehe die Hoffnung, das Feuer unter Kontrolle zu bringen, hieß es. Weil der Boden größtenteils aus Torf besteht, könnte es Wochen oder Monate dauern, bis der Brand komplett gelöscht ist. Das waren die Nachrichten. Das Wetter in Deutschland. Tagsüber gebietsweise Schauer, selten Gewitter, teilweise auch trocken bei bis zu 19 Grad im Norden und 32 Grad im Süden. Am Donnerstag teilweise trocken, teilweise Schauer, ein paar Gewitter, bis 27 Grad. Es ist 5.03 Uhr.
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3: Um 6 Uhr mit Beate Rüsapp. In Oakland im US-Bundesstaat Kalifornien hat für den Meta-Konzern ein möglicherweise folgenschwerer Prozess begonnen. Es geht um den Vorwurf, dass die zum Konzern gehörenden Online-Plattformen Instagram und Facebook junge Menschen bewusst süchtig und damit psychisch krank mache. Aus der NDR-Nachrichtenredaktion Jörg Brandscheid.
4: Meta habe Kinder und Jugendliche abhängig gemacht, die Funktionsweise ihrer Gehirne ausgenutzt und die Öffentlichkeit irregeführt. Das sagte Kaliforniens stellvertretende Generalstaatsanwältin Megan O'Neill in ihrem Eröffnungsplädoyer. Metas Geschäftsmodell lässt sich nach ihren Worten auf 4 einfache Punkte reduzieren: Nutzer an sich binden, sie so lange wie möglich halten, ihre Daten abschöpfen und dann die Wahrheit vor der Öffentlichkeit verbergen. Mehrere US-Bundesstaaten verlangen Beschränkungen bei Instagram- und Facebook-Funktionen sowie eine massive Strafzahlung von rund 200 Milliarden Dollar. Konkret geht es bei den geforderten Beschränkungen um Funktionen wie Endlos-Scrollen, sehr häufige Benachrichtigungen und das Zählen von Gefällt-mir-Reaktionen. Der Meta-Konzern versichert, dass er ausreichend Schutzmaßnahmen für minderjährige Nutzerinnen und Nutzer ergreife.
3: Zum Welttag der humanitären Hilfe beklagen die Organisationen in Deutschland mangelnde Unterstützung. Die Zahl der humanitären Krisen nehme zu, während die Finanzierung immer weiter schrumpfe, erklärte die Vorstandsvorsitzende des Dachverbands Venro, Heinlein. Die internationalen Hilfsorganisationen warnen gleichzeitig vor den zunehmenden Gefahren für ihre Arbeit in Kriegen und Konflikten. Im vergangenen Jahr kamen laut Aid Worker Security Database weltweit rund 350 humanitäre Helfer ums Leben. Hunderte weitere wurden verletzt oder entführt. Etwa die Hälfte der Getöteten kam demnach im Gaza-Krieg ums Leben. Mitarbeitende des Toilettenbetreibers Sanifair haben schwere Vorwürfe gegen das Unternehmen erhoben. Nach Recherchen des ARD-Politikmagazins Report Mainz kommt es immer wieder zu Verstößen bei Arbeitszeiten und Mindestlohn. Aus Mainz, David Mailänder.
5: 12-Stunden-Schichten an 7 Tagen die Woche ohne einen Tag Pause und das an mehreren Raststätten. Das belegen die Recherchen von Report Mainz. Die Reporter hatten Arbeitszeiten von Reinigungskräften bundesweit dokumentiert. Mitarbeiterinnen und Mitarbeiter hatten sich an das Politikmagazin gewandt und auch von Stundenlöhnen weit unter dem für Gebäudereiniger geltenden Mindestlohn berichtet. Ein Mitarbeiter sagte, er habe über den Zeitraum eines Jahres nur 8 freie Tage nehmen dürfen. Angestellt war er laut Arbeitsvertrag bei einem Subunternehmen aus Bulgarien. Der Arbeitsrechtsexperte Professor Florian Rödel erklärte zu dem Fall, es handele sich um einen möglichen Versuch, Mindestlohn- und Arbeitszeitgesetze zu umgehen. Sanifair erklärte gegenüber Report Mainz, man nehme die Hinweise ernst. Sie seien aber zu pauschal, um sie prüfen zu können.
3: SPD-Vizekanzler Klingbeil hat die jüngste Äußerung des israelischen Sicherheitsministers Ben-Gvir scharf verurteilt und Konsequenzen gefordert. Es müssten auf europäischer Ebene Sanktionen geprüft werden, sagte der SPD-Politiker auf Sat.1. Die Aussagen seien menschenverachtend. Ben-Gvir hatte sich dafür ausgesprochen, pro Nacht 30 bis 40 Palästinenser im Gazastreifen gezielt zu töten. Außerdem hatte er gesagt, es gebe im Gazastreifen Menschen, die es nicht verdienten, zu leben und die nicht einmal Menschen seien. In Belgien, in der Nähe der deutschen Grenze, kämpfen Einsatzkräfte weiter gegen das große Feuer im Naturschutzgebiet Hohenfenn. Zuletzt haben sich die Flammen auch aufgrund von Regen nicht weiter ausgebreitet. Die Feuerwehr versucht nun, den Brand einzukreisen. Gelingt dies, bestehe die Hoffnung, das Feuer unter Kontrolle zu bringen, hieß es. Weil der Boden größtenteils aus Torf besteht, könnte es Wochen oder Monate dauern, bis der Brand komplett gelöscht ist. Der Warnstreik an 6 deutschen Seehäfen ist beendet. Laut der Gewerkschaft Verdi hatte der Ausstand unter anderem den Umschlag im Hamburger Hafen für 24 Stunden teils lahmgelegt. Betroffen waren außerdem Bremen, Bremerhaven, Wilhelmshaven, Brake und Emden. Den Angaben zufolge beteiligten sich etwa 5000 Beschäftigte an dem Warnstreik. Hintergrund sind die laufenden Tarifverhandlungen. Verdi fordert für die insgesamt rund 11.000 Hafenbeschäftigten 8,2% mehr Lohn. Den Arbeitgebern ist das zu viel. In der kommenden Woche soll weiterverhandelt werden. Das waren die Nachrichten. Das Wetter in Norddeutschland. Heute verbreitet dichte Wolken und häufig Schauer, vereinzelt Gewitter. Zum Abend hin trockener und teils freundlicher. Höchstwerte 19 bis 22 Grad. Morgen neben freundlichen Abschnitten ebenfalls oft wolkig mit Schauern und Gewittern. Maximal 20 bis 24 Grad. Es ist 6.05 Uhr.
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1: Um 7 Uhr mit Beate Rüsapp. In Kalifornien hat ein Prozess gegen den Meta-Konzern begonnen. Er betreibt die Online-Plattformen Instagram und Facebook. Mehrere US-Bundesstaaten werfen dem Unternehmen unter anderem vor, seine Plattformen absichtlich so gestaltet zu haben, dass Kinder danach süchtig werden. Aus der NDR-Nachrichtenredaktion Nina Schön.
2: Meta soll ausgenutzt haben, wie Gehirne von Kindern funktionieren, so der Vorwurf der kalifornischen Vize-Generalstaatsanwältin O'Neill. Außerdem kritisiert sie, dass der Konzern zu wenig dagegen unternommen hat, dass Kinder unter 13 Jahren Facebook und Instagram nutzen können, indem sie einfach ein falsches Geburtsdatum angeben. Das Suchtrisiko für Kinder soll Meta vor Eltern und Öffentlichkeit bewusst geheim gehalten haben. Die Staatsanwälte berufen sich auf Belege aus der internen Kommunikation von Meta. In dem Prozess sollen unter anderem Facebook-Gründer Mark Zuckerberg und der Instagram-Chef Mosseri aussagen. Als erster Zeuge der Bundesstaaten kam ein ehemaliger Facebook-Mitarbeiter zu Wort, der den Konzern inzwischen als Whistleblower kritisiert. Sollte Meta verlieren, könnte das Gericht Strafen von mehreren 100 Milliarden € verhängen.
1: Bundesjustizministerin Hubig will Mieterinnen und Mietern einen besseren Schutz gegen Hitze ermöglichen. Sie bringt in der Rheinischen Post eine Änderung der Gesetzeslage ins Gespräch. Aus Berlin Georg Schwarte.
3: Bisher gilt, wer bauliche Veränderungen an der gemieteten Wohnung vornehmen will, braucht dafür zwingend das Einverständnis des Vermieters. Der kann beispielsweise den Einbau einer Klimaanlage laut Mietrecht wegen optischer Beeinträchtigung, baulicher Risiken oder Lärmbelästigung verbieten. Hubig sagte, hier brauche es für beide Seiten künftig klare und praktikable Regelungen. So könne auch die klassische Rechtspolitik einen Beitrag zum Hitzeschutz leisten.
1: Zum Welttag der humanitären Hilfe beklagen die Organisationen in Deutschland mangelnde Unterstützung. Die Zahl der humanitären Krisen nehme zu, während die Finanzierung immer weiter schrumpfe, erklärte die Vorstandsvorsitzende des Dachverbands Venro, Heinlein. Die internationalen Hilfsorganisationen warnen gleichzeitig vor den zunehmenden Gefahren für ihre Arbeit in Kriegen und Konflikten. Im vergangenen Jahr kamen laut Aid Worker Security Database weltweit rund 350 humanitäre Helfer ums Leben. Hunderte weitere wurden verletzt oder entführt. Etwa die Hälfte der Getöteten kam demnach im Gaza-Krieg ums Leben. Die US-Regierung hat weitere Sanktionen gegen den Internationalen Strafgerichtshof angekündigt. Sie richten sich unter anderem gegen die Präsidentin und einen leitenden Ankläger des Gerichts. Die Strafmaßnahmen frieren mögliche Vermögenswerte der Betroffenen in den USA ein und schließen sie weitgehend vom US-Finanzsystem aus. Die Trump-Regierung wirft dem Gerichtshof vor, gegen Regierungsvertreter von Staaten zu ermitteln, die dessen Zuständigkeit nicht anerkennen. Dazu gehört auch der Haftbefehl gegen den israelischen Premier Netanyahu wegen möglicher Kriegsverbrechen im Gazastreifen. In Belgien, in der Nähe der deutschen Grenze, kämpfen Einsatzkräfte weiter gegen das große Feuer im Naturschutzgebiet Hohenfenn. Zuletzt haben sich die Flammen auch aufgrund von Regen nicht weiter ausgebreitet. Die Feuerwehr versucht nun, den Brand einzukreisen. Gelingt dies, bestehe die Hoffnung, das Feuer unter Kontrolle zu bringen, hieß es. Weil der Boden größtenteils aus Torf besteht, könnte es Wochen oder sogar Monate dauern, bis der Brand komplett gelöscht ist. Fußball-Nationalspieler Jamal Musiala ist bei einem Testspiel erneut zusammengebrochen, zum zweiten Mal innerhalb weniger Tage. Wenig später gab er selbst leichte Entwarnung. Aus Mainz, Anna Klär.
4: Am Ende war die 2:4 Niederlage der Heidenheimer gegen die Bayern doch nur Nebensache. Denn erneut sorgte Jamal Musiala für einen Schreckmoment, als er wenige Minuten nach seiner Einwechslung auf dem Feld zusammenbrach und vom medizinischen Personal behandelt werden musste. Spieler beider Mannschaften bildeten einen Sichtschutz für Musiala, der den Platz im Anschluss aber eigenständig verlassen konnte. Bereits vor wenigen Tagen ist das schon einmal passiert. Im Testspiel gegen Leipzig brach Musiala ebenfalls auf dem Feld zusammen, blieb regungslos liegen und ging dann benommen vom Platz. Später meldete er sich auf Instagram zu Wort und erklärte, dass er unter kurz auftretenden Bewusstseinsaussetzern leide, ausgelöst durch eine neurologische Dysfunktion. Dies sei aber gut zu behandeln.
1: Das waren die Nachrichten. Das Wetter in Norddeutschland. Heute verbreitet dichte Wolken und häufig Schauer, vereinzelt Gewitter. Zum Abend hin trockener und teils freundlicher. Höchstwerte 19 bis 22 Grad. Morgen neben freundlichen Abschnitten ebenfalls oft wolkig mit Schauern und Gewittern, maximal 20 bis 24 Grad. Am Freitag weiter unbeständig, 20 bis 24 Grad. Es ist 7.05 Uhr.
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1: Um 8 Uhr mit Beate Rüsapp. In Oakland in Kalifornien läuft derzeit ein großer Prozess gegen Meta. Mehrere US-Bundesstaaten werfen dem Social-Media-Konzern vor, mit ihren Plattformen Kinder und Jugendliche gezielt süchtig zu machen. Jetzt wurden die Eröffnungsplädoyers gehalten. Aus Los Angeles, Reinhard Spiegelhauer.
2: In ihrem Eröffnungsplädoyer zitierten die Kläger immer wieder eine Formulierung, die sie in internen Meta-Dokumenten gefunden haben. The young ones are the best ones. Meta werfe ganz bewusst und gezielt den Angelhaken nach jungen Menschen aus, um sie dann möglichst lange auf ihren Plattformen zu halten mit Techniken, die suchtfördernd seien und um mit Hilfe der gewonnenen Daten besonders viele, besonders passgenaue und damit potenziell hochpreisige Werbekontingente zu verkaufen. Die Verteidigung erwiderte, Zitate würden bewusst aus dem Zusammenhang gerissen, die Ankläger pickten sich aus den Abermillionen-Accounts einige wenige problematische heraus. Die Anstrengungen, Metas Jugendliche zu schützen, würden nicht angemessen gewürdigt. Altersverifikation sei ein grundsätzliches Problem und warum denn dabei nicht die App-Stores in die Pflicht genommen würden?
1: Bundesjustizministerin Hubig will Mieterinnen und Mietern einen besseren Schutz gegen Hitze ermöglichen. Sie bringt in der Rheinischen Post eine Änderung der Gesetzeslage ins Gespräch. Aus Berlin, Georg Schwarte.
3: Bisher gilt, wer bauliche Veränderungen an der gemieteten Wohnung vornehmen will, braucht dafür zwingend das Einverständnis des Vermieters. Der kann beispielsweise den Einbau einer Klimaanlage laut Mietrecht wegen optischer Beeinträchtigung, baulicher Risiken oder Lärmbelästigung verbieten. Hubig sagte, hier brauche es für beide Seiten künftig klare und praktikable Regelungen. So könne auch die klassische Rechtspolitik einen Beitrag zum Hitzeschutz leisten.
1: US-Präsident Trump hat die angekündigten Zölle gegen Kanada kurzfristig ausgesetzt. Geplant waren 50% Importgebühren, unter anderem auf kanadischen Wein, Hockeyschläger und Zement. Eigentlich sollten sie heute in Kraft treten. Jetzt soll es einen Aufschub von 3 Tagen geben, damit beide Länder weiter verhandeln können. Trump will die Zeit nutzen für einen Deal für das Pipeline-Projekt Keystone XL. Die Pipeline sollte Öl von Kanada bis zum Golf von Mexiko pumpen. Allerdings war das Projekt nach Protesten von Umweltschützern unter Trumps Vorgänger Biden gestoppt worden. In Belgien ist die Feuerwehr weiter im Einsatz, um den Brand im Naturschutzgebiet Hohes Venn einzudämmen. Ein Feuerwehrsprecher der Stadt Monschau nahe der belgischen Grenze sagte, ein Lichtblick sei der Regen, der auch für heute angesagt sei. Aus Monschau, Arndt Lorenz.
4: Am Boden versuchen Feuerwehrleute Schneisen zu schlagen. Sie wollen ein weiteres Übergreifen der Flammen auf neue Wald- und Moorflächen verhindern. In der Nacht haben auf deutscher Seite Feuerwehrleute und das Technische Hilfswerk transportable Löschwasserbecken aufgestellt und mit Wasser gefüllt. So können gefährdete Gebäude besser geschützt werden, sollte sich der Brand weiter ausbreiten. In Monschau und weiteren Städten in der Nähe des Waldbrandes warnen Behörden immer noch vor den gesundheitlichen Gefahren durch Rauchentwicklung.
1: Zum Welttag der humanitären Hilfe beklagen die Organisationen in Deutschland mangelnde Unterstützung. Die Zahl der humanitären Krisen nehme zu, während die Finanzierung immer weiter schrumpfe, erklärte die Vorstandsvorsitzende des Dachverbands Venro, Heinlein. Die internationalen Hilfsorganisationen warnen zugleich vor den zunehmenden Gefahren für ihre Arbeit in Kriegen und Konflikten. Im vergangenen Jahr kamen laut Aid Worker Security Database weltweit rund 350 humanitäre Helfer ums Leben. Fußball-Nationalspieler Jamal Musiala ist bei einem Testspiel erneut zusammengebrochen, zum zweiten Mal innerhalb weniger Tage. Wenig später gab er selbst leichte Entwarnung. Aus Mainz, Anna Claire.
5: Am Ende war die 2:4 Niederlage der Heidenheimer gegen die Bayern doch nur Nebensache. Denn erneut sorgte Jamal Musiala für einen Schreckmoment, als er wenige Minuten nach seiner Einwechslung auf dem Feld zusammenbrach und vom medizinischen Personal behandelt werden musste. Spieler beider Mannschaften bildeten einen Sichtschutz für Musiala, der den Platz im Anschluss aber eigenständig verlassen konnte. Bereits vor wenigen Tagen ist das schon einmal passiert. Im Testspiel gegen Leipzig brach Musiala ebenfalls auf dem Feld zusammen, blieb regungslos liegen und ging dann benommen vom Platz. Später meldete er sich auf Instagram zu Wort und erklärte, dass er unter kurz auftretenden Bewusstseinsaussetzern leide, ausgelöst durch eine neurologische Dysfunktion. Dies sei aber gut zu behandeln.
1: Das waren die Nachrichten. Das Wetter in Norddeutschland. Heute verbreitet dichte Wolken und häufig Schauer, vereinzelt Gewitter. Zum Abend hin trockener und teils freundlicher. Höchstwerte 19 bis 22 Grad. Morgen neben freundlichen Abschnitten ebenfalls oft wolkig, mit Schauern und Gewittern, maximal 20 bis 24 Grad. Es ist 8.05 Uhr.
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1: Um 9 Uhr mit Tarek Yusbashi. In Oakland in Kalifornien läuft derzeit ein großer Prozess gegen Meta. Mehrere US-Bundesstaaten werfen dem Social-Media-Konzern vor, mit ihren Plattformen Kinder und Jugendliche gezielt süchtig zu machen. Jetzt wurden die Eröffnungsplädoyers gehalten. Aus Los Angeles, Reinhard Spiegelhauer.
2: In ihrem Eröffnungsplädoyer zitierten die Kläger immer wieder eine Formulierung, die sie in internen Meta-Dokumenten gefunden haben. The young ones are the best ones. Meta werfe ganz bewusst und gezielt den Angelhaken nach jungen Menschen aus, um sie dann möglichst lange auf ihren Plattformen zu halten mit Techniken, die suchtfördernd seien. Die Verteidigung erwiderte, Zitate würden bewusst aus dem Zusammenhang gerissen. Die Ankläger pickten sich aus den Abermillionen-Accounts einige wenige problematische heraus. Altersverifikation sei ein grundsätzliches Problem. Und warum denn dabei nicht die App-Stores in die Pflicht genommen würden?
1: Bundesjustizministerin Hubig will es Mieterinnen und Mietern erleichtern, sich besser gegen Hitze zu schützen. Die SPD-Politikerin schlägt vor, das Mietrecht entsprechend zu ändern. Aus der NDR-Nachrichtenredaktion Jonas Valentin Weber.
3: Bisher haben Mieter keinen gesetzlichen Anspruch, wenn sie ihre Wohnungen mit fest installierten Klimaanlagen oder etwa Sonnenblenden ausstatten wollen. Bei entsprechenden baulichen Veränderungen müssen in der Regel die Vermieter zustimmen. Das will Hubig jetzt offenbar aufweichen. Für beide Seiten, also für Mieter und Vermieter, müsse es in Zukunft klare und praktikable Regelungen geben, sagte die SPD-Politikerin der Rheinischen Post. So könne auch das klassische Rechtssystem einen Beitrag zum Hitzeschutz leisten. Das Thema müsse aber auch ganz grundsätzlich zu einem Schwerpunkt der Politik werden, forderte Hubig. Andere Länder seien Deutschland davor raus.
1: Am heutigen Welttag der humanitären Hilfe hat der Leiter des Berliner Büros des UN-Welternährungsprogramms Frick daran erinnert, dass fast 300 Millionen Menschen weltweit Hunger litten. Immer weniger Hungernden könne geholfen werden, sagte Frick auf NDR Info.
4: Wir hatten im Jahr 2025 praktisch über Nacht ein Drittel weniger Finanzierung. Wir haben bis jetzt 120 Millionen Menschen versorgt. Wir schaffen es mit Mühe, vielleicht noch 100 Millionen Menschen zu versorgen. Das ist ein Drittel der Menschen, die eigentlich dringend Hilfe benötigten. Und die Kürzungen sind weltweit eine Tatsache. Das ist nicht nur aus den USA. Auch der deutsche Etat für humanitäre Hilfe ist drastisch gekürzt worden.
1: Martin Frick, Leiter des Berliner Büros des Welternährungsprogramms der Vereinten Nationen auf NDR Info. In Belgien in der Nähe der deutschen Grenze kämpfen Einsatzkräfte weiter gegen das große Feuer im Naturschutzgebiet Hohenfenn. Zuletzt haben sich die Flammen auch aufgrund von Regen nicht weiter ausgebreitet. Die Feuerwehr versucht nun, den Brand einzukreisen. Gelingt dies, bestehe die Hoffnung, das Feuer unter Kontrolle zu bringen, hieß es. Weil der Boden größtenteils aus Torf besteht, könnte es Wochen oder Monate dauern, bis der Brand komplett gelöscht ist. Fußballnationalspieler Jamal Musiala ist bei einem Testspiel erneut zusammengebrochen, zum zweiten Mal innerhalb weniger Tage. Wenig später gab er selbst leichte Entwarnung. Aus Mainz, Anna Claire.
5: Am Ende war die 2:4 Niederlage der Heidenheimer gegen die Bayern doch nur Nebensache. Denn erneut sorgte Jamal Musiala für einen Schreckmoment, als er wenige Minuten nach seiner Einwechslung auf dem Feld zusammenbrach. Bereits vor wenigen Tagen ist das schon einmal passiert. Im Testspiel gegen Leipzig brach Musiala ebenfalls auf dem Feld zusammen, blieb regungslos liegen und ging dann benommen vom Platz. Später meldete er sich auf Instagram zu Wort und erklärte, dass er unter kurz auftretenden Bewusstseinsaussetzern leide, ausgelöst durch eine neurologische Dysfunktion. Dies ist aber gut zu behandeln.
1: US-Präsident Trump hat die angekündigten Zölle gegen Kanada kurzfristig ausgesetzt. Geplant waren 50% Importgebühren, unter anderem auf kanadischen Wein, Hockeyschläger und Zement. Eigentlich sollten sie heute in Kraft treten. Jetzt soll es einen Aufschub von 3 Tagen geben, damit beide Länder weiter verhandeln können. Trump will die Zeit nutzen für einen Deal für das Pipeline-Projekt Keystone XL. Die Pipeline sollte Öl von Kanada bis zum Golf von Mexiko pumpen. Allerdings war das Projekt nach Protesten von Umweltschützern unter Trumps Vorgänger Biden gestoppt worden. Das waren die Nachrichten. Das Wetter in Norddeutschland. Heute verbreitet dichte Wolken und häufig Schauer, vereinzelt Gewitter, zum Abend hin trockener und teils freundlicher bei Höchstwerten von 19 bis 22 Grad. Morgen neben freundlichen Abschnitten ebenfalls oft wolkig mit Schauern und Gewittern, maximal 20 bis 24 Grad. Am Freitag weiter unbeständig mit Schauern und Gewittern, aber auch freundlichen Abschnitten, 20 bis 24 Grad. Und am Sonnabend dann ein Wechsel aus Sonne, Wolken, Regen und Gewittern. 18 bis 22 Grad. Es ist 9.05 Uhr.
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1: Um 10 Uhr mit Tarek Yusbashi. In Oakland in Kalifornien läuft derzeit ein großer Prozess gegen Meta. Mehrere US-Bundesstaaten werfen dem Social-Media-Konzern vor, mit ihren Plattformen Kinder und Jugendliche gezielt süchtig zu machen. Jetzt wurden die Eröffnungsplädoyers gehalten. Aus Los Angeles, Reinhard Spiegelhauer.
2: In ihrem Eröffnungsplädoyer zitierten die Kläger immer wieder eine Formulierung, die sie in internen Meta-Dokumenten gefunden haben. The young ones are the best ones. Meta werfe ganz bewusst und gezielt den Angelhaken nach jungen Menschen aus, um sie dann möglichst lange auf ihren Plattformen zu halten mit Techniken, die suchtfördernd seien. Die Verteidigung erwiderte, Zitate würden bewusst aus dem Zusammenhang gerissen. Die Ankläger pickten sich aus den Abermillionen-Accounts einige wenige problematische heraus. Altersverifikation sei ein grundsätzliches Problem. Und warum denn dabei nicht die App-Stores in die Pflicht genommen würden?
1: Der heutige 19. August ist der Welttag der humanitären Hilfe. Aus diesem Anlass fordert die Staatsministerin im Auswärtigen Amt Güler mehr staatliche Mittel. Darüber müsse bei den Beratungen zum Bundeshaushalt Anfang September gesprochen werden, sagte die CDU-Politikerin dem ARD-Hauptstadtstudio. Aus Berlin Nicole Markwald.
3: Zum Welttag der humanitären Hilfe sagte Serap Güler, notleidenden Menschen zu helfen sei angesichts von Krisen und Krieg weltweit in unserem ureigenen politischen Interesse. Die humanitäre Hilfe ist im Auswärtigen Amt angesiedelt. Vor 2 Jahren wurden die Mittel um rund die Hälfte gekürzt. Für dieses und nächstes Jahr sind rund 1 Milliarde Euro vorgesehen. Mit dem Geld wird beispielsweise in Notgebieten Trinkwasser bereitgestellt, medizinische Versorgung ermöglicht oder Essen verteilt.
1: Mieterinnen und Mieter sollen sich nach Ansicht von Justizministerin Hubig künftig einfacher vor Hitze schützen können. Der Rheinischen Post sagte die SPD-Politikerin, dass sie sich vorstellen könne, dafür das Mietrecht zu ändern. Damit könnte es beispielsweise einfacher werden, die Wohnung mit Klimaanlagen oder Sonnenblenden auszustatten. Bisher gilt, wer bauliche Änderungen an der Wohnung vornehmen will, braucht zwingend das Einverständnis des Vermieters. Der kann bisher aus diversen Gründen solche Installationen verbieten. Laut Hubig braucht es künftig für beide Seiten praktikable Regeln. Die USA und Südkorea wollen ihr laufendes gemeinsames Militärmanöver offenbar deutlich verkürzen. Das berichten übereinstimmend südkoreanische Medien. Zuvor hatte US-Präsident Trump angeordnet, die amerikanische Beteiligung zurückzufahren. Aus Tokio Johannes Elhoff.
4: Nur die erste Woche mit Verteidigungsoperationen findet demnach wie geplant statt. Die zweite Phase, in der ein Gegenangriff geübt werden sollte, falle aus. Auch einzelne praktische Übungen mit Soldaten und militärischem Gerät sollen gestrichen oder verschoben werden. Nach Medienberichten haben sich die USA und Südkorea gestern darauf verständigt. Trump hatte am Sonntag verlangt, die amerikanische Beteiligung an dem Manöver deutlich zu reduzieren und dabei auf sein gutes Verhältnis zu Nordkoreas Machthaber Kim Jong-un verwiesen.
1: Mehrere Politiker fordern, dass der Bund die deutschen Seehäfen stärker unterstützt. Ein neues Rechtsgutachten zeigt, dass dafür keine Grundgesetzänderung nötig wäre, obwohl laut Grundgesetz die Länder für die Häfen zuständig sind. Der maritime Koordinator der Bundesregierung Ploss sagte, in den Nachbarländern Niederlande oder Belgien werde Hafenpolitik als nationale Aufgabe verstanden, die gesamte Politik stehe hinter den Häfen. Der Bremer Bürgermeister Bovenschulte verlangt nun höhere Investitionshilfen der Bundesregierung. Bisher zahlt der Bund jährlich für alle Seehäfen zusammen rund 40 Millionen Euro. Einen höheren Zuschuss hat die Regierung bisher abgelehnt, auch mit der Begründung, dafür müsse das Grundgesetz geändert werden. Die Meere rund um Europa erwärmen sich wegen des Klimawandels rasant. In diesem Sommer gab es laut der Forschungsinitiative World Weather Attribution von Irland bis ins Mittelmeer massive marine Hitzewellen. Aus der ARD-Klimaredaktion Stefan Hübner.
5: Die Hitzewellen dieses Sommers erfassten weit über 2/3 der untersuchten Meeresflächen. In den meisten Regionen lag die Erwärmung über dem weltweiten Mittel von 1,4 Grad Celsius. Im Mittelmeer stiegen die Spitzenwerte der Meerestemperatur sogar um etwa 3 Grad. Die Folgen können verheerend sein. Meerestiere sterben oder wandern in kühlere Regionen ab. Nahrungsketten verändern sich. Das gefährdet Meeresökosysteme und die Fischerei. Außerdem erhöht sich das Sturmrisiko.
1: Das waren die Nachrichten. Das Wetter in Norddeutschland. Heute verbreitet dichte Wolken und häufig Schauer, vereinzelt Gewitter. Zum Abend hin trockener und teils freundlicher bei 19 bis 22 Grad. Und morgen neben freundlichen Abschnitten ebenfalls oft wolkig mit Schauern und Gewittern bei maximal 20 bis 24 Grad. Es ist 10.05 Uhr.
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7: Das habe ich oft erlebt. Ich habe ihn ungefähr 5 oder 6 Mal interviewt. Der hatte oft gar keine Lust, seine Platte zu promoten. Was die Plattenfirma ja natürlich eigentlich vorhatte, indem sie ihn da geholt hatte zum Interview.

0: Jackson Browne, das ist das Thema heute bei Urban Pop Musik Talk mit dir, mit Peter Owen. Hi Peter.
1: Hallo Oke.
0: Das ist der zweite Teil über die lange musikalische Karriere von Jackson Browne, über sein Leben, über sein Werk, kann man sagen. In einem ersten Teil haben wir schon ausführlich gesprochen über seine Anfänge, Ende der 60er Jahre sogar schon, und über die großen Alben der 70er Jahre, über Running on Empty zum Schluss, aber vorher auch schon über The Pretender, Late for the Sky, For Every Man und die Dinge, die davor stattgefunden haben. Wir steigen jetzt eben ein, Ende der 70er Jahre, wo ja die Karriere von Jackson Browne eine sehr erfolgreiche war, aber dann hat sie ja noch einen ganz anderen Dreh bekommen, den man vielleicht gar nicht so erwartet hatte. Hast du das erwartet, als du dann das in den 80er Jahren gehört hast von ihm, erstmal allgemein gefragt?
1: Also nicht direkt, aber dass er politisch, sozial engagiert war, war schon vorher klar, weil er und die anderen Musiker waren immer sehr involviert in Benefits-Konzerten für Umwelt, für Umweltschutz und fing nun auch aktiv zu werden, auch im Kampf gegen die Atomkraft. Gründeten zusammen, also mit Bonnie Raitt und Graham Nash, die Organisation Muse. Musiker für den Umgang mit sicherer Energie heißt die Abkürzung. Und daraus entstand dann die Bewegung No Nukes. Die Konzerte, die 1979 veranstaltet wurden in New York, die ganz, ganz, ganz wichtig und wesentlich als Monument waren für: Hallo, Musiker können und wollen was bewirken. Die möchten auch das Publikum, das sonst nur zu ihren Konzerten kommt wegen der Stars oder der Musik, wollen sie auch darauf hinweisen, es gibt Probleme eben in der Zerstörung der Umwelt oder eben auch mit Atomkraft, die damals auch ein Thema war in den USA. Es gab diverse Unfälle.
0: An Harrisburg beispielsweise,
1: genau,
0: ja.
1: Genau, also Three Mile Island, und es gab auch eine Whistleblowerin, starb unter obskuren Gründen. All diese Dinge kamen gerade in der Zeit zusammen, und da sagte Jackson Browne und andere Musiker sagten, also auch Bonnie Raitt, die beiden waren die Hauptinitiatoren: Wir müssen was machen. Wir machen jetzt mal was, und stellten ein Konzert auf die Bühne, das in New York im Madison Square Garden, aber es wurden dann sogar 6 Konzerte, weil immer mehr Musiker sich meldeten, mitmachen wollten, und dann hatten sie also eine große Menge von Stars. Springsteen wurde angesprochen und spielte. Ein Abend war Tom Petty der Hauptstar, dann die Doobie Brothers, James Taylor und selbst Crosby, Stills, Nash, die damals wie üblich zerstritten waren. Da rief Graham Nash dann die anderen an: Hört mal zu, Jungs, hier gibt's einen Anlass, da können wir mal unsere Egos beiseite stellen. Und prompt traten sie dann gemeinsam auf. Und das alles ist auf einem großen, großen Dreifachalbum enthalten gewesen, das sehr, sehr prominent veröffentlicht wurde. Ein Film wurde gedreht von diesem Ereignis. Also das fand schon extreme Aufmerksamkeit. 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

Und hat dann allerdings Jackson sehr beschäftigt die nächsten Jahre, weil wie üblich bei solchen Sachen kannst du es niemandem recht machen. Also es gab Kritik von den sogenannten Journalisten, die dann sagten, warum sollen sich Musiker überhaupt über solche Dinge äußern? Haben die nicht was anderes zu tun? Und dann musste sich Jackson Browne und die anderen mussten sich immer rechtfertigen, warum sie nun auch mal das ausdrücken, auch verbal ausdrücken, was sie beschäftigt. Und auch die Frage kam dann ständig, ja, können denn Musiker Politiker sein? Sollen sie über Sachen überhaupt reden? Und dann kommt natürlich die Antwort, nein, wir sind keine Politiker. Wir können die Dinge auch nicht so richtig ändern, aber wir können aufmerksam machen. Wir können das sagen, was wir denken. Das tun wir auch, wenn wir Songs schreiben. Da äußern wir auch, was wir denken. Also insofern können wir das auch bei politischen Dingen machen. Und bekam aber auch Vorwürfe von der Aktivistenseite. Da kam der Vorwurf, es wäre nicht genug Geld zusammengekommen, weil die Kosten so hoch waren, all diese Stars. Da kommen natürlich die Vorwürfe, die Stars machen das doch nur aus ihrem Ego und wollen sich irgendwie beweisen, dass sie eben auch sozial denken und in Wirklichkeit ja das gar nicht ehrlich meinen. Oh, das sind immer diese zweischneidigen Vorwürfe, die wirklich dich fertig machen. Und das hat Jackson Browne, der ein sehr ernsthafter Mensch ist, der das alles an sich ranlässt, das hat ihn

0: In meinem ersten Interview, das ich mit ihm gemacht habe, 1982, da war er hier im Stadtpark und da habe ich lange mit ihm geredet und das war das Hauptthema des Gesprächs.
1: Ja, okay.
0: Da hat er nur noch darüber geredet, wie die Anti-Atomkraftbewegungen in den USA geärgert hätten, dass nicht nur Geld zusammengekommen ist, haben Vorwürfe gemacht, dass das alles zu luxuriös gewesen wäre und dass der wahre Anlass nicht gefeatured worden wäre, was totaler Blödsinn ist. Die haben trotzdem noch extrem viel Aufmerksamkeit bekommen. Und da musste sich Jackson Browne rechtfertigen. Und er sagte am Ende des, ja, ich wollte gar nicht so viel darüber reden, aber irgendwie, ich bin jetzt nur noch drauf gekommen, bin ganz schlechter Laune und so. Also es hat ihn absolut angefasst, noch 2 Jahre danach oder 3 Jahre danach. Und dann hat er auch noch gesagt, dass die europäische Friedensbewegung und Anti-Atomkraftbewegung ein großer Einfluss in Amerika wäre. Also das kam ja in Deutschland und in Europa auch auf damals. Und wir wären dann also große Vorbilder gewesen. Also das sagte er dann auch in diesem Gespräch, in dem es wieder hauptsächlich um sowas ging. Das habe ich oft erlebt. Ich habe ihn ungefähr 5 oder 6 Mal interviewt. Der hatte oft gar keine Lust, seine Platte zu promoten, was die Plattenfirma ja natürlich eigentlich vorhatte, indem sie ihn da geholt hatte zum Interview, sondern da hat er erzählt über seine persönlichen Dinge, die er wichtig findet, eben Zerstörung der Umwelt und später dann Nicaragua, die Rolle der USA, Reagan und so weiter. Reagan, ein sehr, sehr beliebtes Thema damals unter Musikern, auch von Don Henley zum Beispiel. Und ja, das kam alles in dieser Zeit, aber es war schon angelegt in großen Songs der 70er. For Every Man ist ein sozial engagierter Song. Before the Deluge kannst du auch interpretieren vor dem Untergang der Apokalypse, vor einem Atomfall. Den Song kannst du auch genauso interpretieren, den wir in der ersten Folge besprochen haben.
1: Insofern bleibt er ja bei sich und er bleibt dann auch glaubwürdig. Die Platte, die 1980 rauskam, heißt Hold Out. Da ist nicht so viel davon zu hören. Es muss jetzt auch nicht jedes Mal sein. Er hat auch ja mit anderen Sachen befasst in der Zwischenzeit. Er hat ja, ich glaube, für Warren Zevon produziert.
0: Zwei Alben produziert, genau.

0: und für David Lindley ebenso. Genau. Also er hatte auch dann ja Verbindung und hatte auch genug zu tun. Davon abgesehen, haben wir ja schon im ersten Teil erzählt, durch den Tod seiner Frau ist er auch Vater eines Sohnes gewesen, hat sich auch um den bemüht, ist auch aber auf große und lange Tourneen gegangen immer wieder.
1: Genau.
0: Also so ist es jetzt irgendwie nicht, dass man da denkt, wo ist die nächste Platte irgendwie nach ein paar Jahren. So ist es irgendwie auch nicht gewesen. Hold On war kein großer Erfolg, oder doch?
1: Doch, kommerziell war es ein Riesenerfolg, aber künstlerisch irgendwie nicht. Es war ein Nummer-1-Album, glaube ich sogar. Also es war wirklich ein großer Erfolg. Ich fand nun enttäuschende Songs drauf. Boulevard oder so. Es waren mal so Klischee-Songs, so

Ein ironischer Song war drauf, Disco Apocalypse. Das war also so ein Song, der einerseits musikalisch Disco-Musik zitierte. Und da wusste man nicht, findet er das nicht auch vielleicht wirklich gut? Also die Nummer, eigentlich mache ich mich lustig drüber. Aber auf der anderen Seite, ach, ist doch ganz schön, auch mal sowas zu machen. Weil du musst dir vorstellen, diese Singer-Songwriter, die immer da mit ihrer Gitarre da sitzen, waren nun mittlerweile in eine Zeit gekommen, die Punk-Bewegung war passiert, da wurde nur Krach gemacht, da wurde nur provoziert und die Disco-Bewegung war gekommen. Auf einmal waren sie nur am Tanzen alle. Also diese Dinge, wirklich sensible, intensive Musik auf der Sinnsuche zu machen, war gar nicht mehr en vogue, sondern es war eigentlich der große kommerzielle Mainstream war Tanzmusik oder Krach machen. Oder dann, es gab da New Wave bald, diese ganzen New Wave Bands und da fühltest du dich als Gitarre spielender Singer-Songwriter manchmal schon ein bisschen verloren. So nach dem Motto, wo ist jetzt mein Platz in dieser Welt?

0: das merkst du auch an der Art der Produktion. Hier fängt nämlich bei Jackson Browne auch an, diese Todsünde der 80er Jahre. Die Produktion von vielen Synthi-Drums, Synthesizer, es klingt künstlicher.
1: Es klingt klirrt ein bisschen.
0: Klirrt, es ist bewusst kommerziell gemacht. Du merkst, hier geht der Stil ein wenig verloren. Hier ist einfach wichtig, dass es knallt, dass es laut ist,
1: man denkt,
0: dass es im Radio funktioniert.
1: Genau, er will sagen, ich kann das übrigens
0: ich
1: auch.
0: Ich kann das auch, ja. Und trotzdem, auf dieser eigentlich nicht so guten Platte Holdout sind zwei seiner allerbesten Werke. Und zwar einmal ein Song Of Missing Persons. Es ist ein Song über seinen Freund Lowell George, der im Jahr 79 gestorben war. Heroin, Alkohol, man weiß die Gründe nicht genau. Viel zu früh, der Mann war, glaube ich, Anfang 30. Also es war eine Tragik. Und dieser Song, der geht an die Tochter von Lowell George, Inara, die später eine sehr erfolgreiche, bekannte Musikerin geworden ist.

Und der zweite große Song auf diesem Album ist Call It Alone. Den Song, den hatte er mit David Lindley zusammengeschrieben, Jackson Browne. Da geht's um, was kostet die Liebe? Ist es was man besitzt? Oder kann man sich nie sicher sein? Ist es nur was man sich ausgeliehen hat?

0: 82 gibt es auch noch einen Filmsong, ja, den er geschrieben hat, der ein ziemlicher Hit wurde, der aber nicht auf den Alben drauf ist. Der heißt, viele kennen sich ja auch, Somebody's Baby.
1: Ja, das war so ein richtig kommerzieller Hit, ne? So ein richtiger Song, so ein bisschen leichtgewichtig. Ja, ich will auch mal ein bisschen so Somebody's Baby sein oder so.
0: Das ist von so einer Teenie-Komödie, ja, die heißt, ich kannte den Film in der Tat nicht, Fast Time at Richmond High.
1: Ja, Richmond High, genau.
0: Der ist mit
1: Sean Penn.
0: Sean Penn, sehr jung. Sean Penn, Forrest Whitaker spielt mit Jennifer, ja, Jason Lee. Es ist, ja, wie so eine Teenie-Komödie eben, ja, eine Highschool-Komödie. Genau. Gibt's eben auch. Ich habe in einer dieser Zeitschriften gelesen, er hätte dazu gesagt, er hätte noch nie über so wenig einen Song geschrieben.
1: Und so viel Geld verdient.
0: Ja, vermutlich. Also das finde ich schon auch einen sehr lustigen Kommentar.
1: Ja.
0: Ich meine, es ist nicht so, dass es nicht Spaß macht, das zu hören, weil er kann auch das, aber es ist ja nicht sein Kern, sagen wir mal, Auftrag.
1: Kerngeschäft.
0: Kein Kerngeschäft.

0: Er wird ja nochmal Vater. Er hat
1: eine neue Frau kennengelernt, eine Australierin. Und Lynn heißt sie, Lynn Sweeney. Und einen neuen Sohn, Ryan heißt der, die er aber heiratet und dann bald danach wieder verlässt. Es ist wohl auch ein sehr, sehr temperamentvolles, abenteuerliches Liebesleben gewesen bei ihm. Für Daryl Hannah, die bekannte Schauspielerin. Ja, er war dann natürlich auf einmal auch, wenn man bei der Oscarverleihung zu sehen, ne, im Smoking und so mit Daryl Hannah
0: also
1: an der
0: so
1: Seite.
0: Es hatte schon Glamour dann auch. Ja. Es war schon auch ein Glamour-Paar in der Zeit. Da muss man schon sagen, also ab Anfang, ich glaube, sie, weiß ich nicht, wie viele Jahre die zusammen waren, auf jeden Fall von Anfang der 80er bis Mitte der 90er.
1: Also sie waren ungefähr so fast 10 Jahre zusammen.
0: Wir bleiben mal kurz bei Daryl Hannah, weil die spielt nämlich in einem Video mit. Und Tender is the Night ist der Song, ein großer Hit wurde das auch.
1: Genau.

0: viele. Man machte eben auch Videos zu der Zeit.
1: Ja, das war das Album, das war 83, ne?
0: Ja.
1: Auch ein schwaches Album, muss man mal ganz ehrlich sagen. Dieser Titelsong Lawyers in Love, ja, Rechtsanwälte, die auch Liebe in Liebe sein können. Da geht's eigentlich so um die Welt des Consumers oder das moderne Zeitalter, dass also jetzt auf einmal nicht mehr die großen Ideale sind, sondern auch Rechtsanwälte haben Bedürfnisse.

0: Also Lawyers in Love war dann schon nicht mehr so erfolgreich. Und das ging dann in der Art und Weise so weiter. Und da merkt man schon das Bedürfnis, ey, ja, wir müssen jetzt mal wieder einen Hit haben. Oder irgendwie solche Gedanken kommen dann auch bei den Plattenfirmen auf. Da kann auch jemand wie Jackson Browne mit so einer großen Vergangenheit sich nicht von frei kämpfen. Das ist leider so. Ja, dann geht's ja weiter. Ne? 86 kommt dann das nächste Werk.
1: Genau, das habe ich hier sogar auf dem Tisch liegen hier.
0: Da kommt aber schon ein ganz bewusster Schritt hinzu.
1: Genau, das ist Life's in the Balance. Das ist schon ein Album, das sehr auffällig ist, finde ich, bei vielen Alben, dass das nur so 6, 7, 8 Songs oft drauf sind bei Jackson Browne. Ganz erstaunlich, finde ich. Das ist ganz komisch. Aber sehr, sehr lange ist.
0: Aber dafür sind sie lang.
1: Sie sind sehr lang. Ja, nee, die Platte ist schon voll. So ist das. Die Plattenseite sind schon voll. Das sind sehr explizit politische Songs. Genau. Zumindest eine Handvoll davon. Mhm.

0: hat es mal erzählt, so begründet. Er hätte sich ein bisschen geärgert, dass Born in the USA von Bruce, seinem Freund Bruce, falsch interpretiert wurde. Dass eine Zeit lang sogar Ronald Reagan diesen Song für sich vereinnahmt hat nach dem Motto, oh, Born in the USA. Dabei ist der Song ja ein absolut kritischer Song über die Politik und das Leben in Amerika. Wurde aber von niemandem so wahrgenommen, sondern als USA-Hymne
1: gefeiert. Als patriotisches.
0: Ja, ja. Was ist ja patriotisch, aber auf der anderen Seite eigentlich. Ne? Und das hat ihn geärgert, hat er gedacht, ich muss jetzt auch mal was auch schreiben über das, was ich, wie ich denke. Wie ich politisch denke und hat dann angefangen Songs zu schreiben wie For America, Soldier of Plenty über militärische Verwicklungen in der Welt, in denen Amerika immer eine Rolle hatte und besonders im Titelsong Lives in the Balance, da geht es eben um das Schicksal der Menschen in Nicaragua.

0: Und er ist, weil er auch ein gewissenhafter Mensch ist, er ist extra dahin geflogen, hat sich das angeschaut, hat sich informieren lassen, wie die Involvierung von Amerika, von USA.
1: Also das war die sogenannte Iran-Contra-Affäre mit Nicaragua, mit dem Putschversuch zusammenhängt.
0: Putschversuch, wie die USA da drin hingen und die Politik von der amerikanischen Regierung. Und das hat er nun angeprangert in diesem Text. Da ist natürlich dann weniger Poesie am Werke, sondern das sind klare Slogans, klare politische Aussagen, und die eher wie ein anderer Song auf dem Album sind Black and White, also schwarz-weiß sind, also die klare Aussagen sind. Und das hat ihm natürlich auch nicht immer nur Freunde eingebracht, ne? Also das gab schon dann in Amerika viele Stimmen, die dann auch gesagt haben, ey, also muss er sich da nicht mal raushalten als Musiker? Aber dann ist wieder das alte Argument, ein Musiker muss auch sagen können, was er eigentlich denkt.
1: Aber ich finde zum Beispiel, For America ist ja dann wie ein Bekenntnis trotzdem,
0: ja,
1: eine unbedingte Loyalität zum eigenen Land.
0: Ja,
1: oder
0: I
1: pray for America, sagt er ja da drin.
0: Aber die Kritiker zum Beispiel, die also auch den Singer-Songwriter-Star der 70er mochten, die fanden das furchtbar. Also es gab selten so schlechte Kritiken für ein Jackson Brown-Album. Statt 5 nur 2 Sterne und so weiter. Dabei so schlecht ist es eigentlich gar nicht. Es ist anders. Es hat zum Beispiel musikalisch andere Ebenen. Manchmal kommen Reggae-Rhythmen rein, Latino-Rhythmen rein, lateinamerikanische Instrumente. Wir haben gerade diese Whistle gehört bei Life's in a Balance. Und ja, das ist schon okay.
1: Aber David Lindley ist nicht dabei, glaube ich. Kann das sein?
0: Der ist eben nicht dabei. Er ist auf 2 Stücken dabei. Aber er ist nicht mehr so der Standardausstatter praktisch der Musik, sondern er hat seine eigene Karriere mit seiner eigenen Band und taucht nur hin und da mal auf. Er ist auch nicht mehr in der Band gewesen, als ich ihn gesehen habe, Jackson 82 und dann auch später. Da war dann David Lindley nicht dabei, da war Danny Kortschmer mal dabei oder später Rick Vito waren die Gitarristen. War auch wunderbar, aber irgendwas fehlte dann doch, ne? Aber das muss man schon sagen.

0: In aber, the Shape of a Heart, das ist ja aber ein Liebeslied.
1: Also, ja, also
0: ich finde, das ist ganz gelungen.
1: Ja, ganz gelungen ist milde gesagt. Das ist eigentlich das erste Lied. Und er hat gesagt, ich konnte nach 10 Jahren endlich darüber schreiben. Und er hat mir im Interview 1997 erzählt, da hatte er auf einem Best-of-Album auch diesen Song drauf, da ging es also um den Tod seiner Frau. Das war der Song, der endlich mal dieses zum Thema gemacht hat. Und

Das war, also für mich ist das der Höhepunkt auf diesem Album. Also ein wirklich toller Song, der auch mal zum Nachdenken anregt. Bin ich auch mit selbst schuld gewesen? War diese Beziehung zu toxisch? Wo waren die Fehler? Also großartiger Song.

0: Dieses Album war ein Erfolg, hast du gerade schon gesagt, glaube ich, ne?
1: Ist ja, aber es war nicht
0: bei den Kritikern.
1: Aber,
0: nicht. Nee,
1: aber auch kommerziell, auch nur so im Medium-Bereich. Also
0: die Songs tauchen zum Teil aber auf, zum Beispiel in Filmen
1: ja.
0: oder in, bei Miami Vice zum Beispiel laufen ja, einige Songs dauernd, von ihm
1: ja.
0: und dadurch kriegt man ja auch, das hat ja Phil Collins beispielsweise auch erlebt, nochmal irgendwie auch ein, wird man einer neuen Generation natürlich nochmal bekannt oder zum ersten Mal bekannt oder bringt sich in Erinnerung. Er hat dann schon einfach auch immer noch irgendeine Rolle gespielt. Er war schon auch präsent. Ich finde, es nimmt ja doch ab bei dem Album danach, 1989,
1: ja.
0: World in Motion. Das ist 3 Jahre später.
1: Ja,
0: das hat nicht geklappt irgendwie, nee, finde ich persönlich.
1: Ist also wirklich langweilig, durchschnittlich. Der beste Song ist eigentlich einer, den er nicht selbst geschrieben hat, sondern Stephen Van Zandt, der Gitarrist von Bruce Springsteen, hatte diesen Song geschrieben, I Am a Patriot. Das ist eine Hymne, dass wir also auch die Links sind, die gegen die Politik protestieren, dass wir trotzdem Patrioten sind. Das ist der beste Song als Reggae aufgenommen.

Er ist immer auf Tour gewesen, hat immer Konzerte gemacht. Er hat umso mehr Benefizkonzerte für politische und soziale Einrichtungen gemacht. Farm Aid, diese ganzen Dinge, die Konzerte, die es in Amerika gibt, um Geld für Organisationen zu finden, die wirklich sich um soziale und ökologische Dinge kümmern. Das hat er alles unterstützt, ohne Ende, zusammen auch oft mit Bonnie Raitt und anderen, auch mit Crosby, Stills, Nash, mit Graham Nash und so weiter. Aber es ist musikalisch eigentlich nicht gut gewesen. Und dann kam nun der

0: in der Zeit, hat er nur über Nicaragua geredet. Nichts anderes. Also nicht irgendwie, wer die Platte, wer da gespielt hat. Das war unwichtig für ihn. Also das war eher so Nebensache, interessierte
1: okay,
0: ihn nicht.
1: Okay, das ist für ihn dann wirklich nicht so richtig wichtig gewesen. Okay.
0: Aber wie gesagt, persönlich ging da dann auch viel auf und ab, weil irgendwann kam raus, Anfang der 90er Jahre, dass diese Beziehung zu Daryl nicht ganz ehrlich war. Also diese Ehe, dass Daryl Hannah hatte eine lange Affäre mit John F. Kennedy Jr. und so weiter. Das kam dann irgendwann mal raus unter großen, es hieß auch, es hätte Handgreiflichkeiten gegeben und so weiter. Also auf einmal war Jackson in den Klatschspalten mit unangenehmen Dingen. Und das war also sicherlich eine sehr, sehr harte Zeit für ihn. Ob das gerechtfertigt war, diese Vorwürfe oder nicht. Jedenfalls, die Ehe ging in die Brüche. Und es hat aber, wie es oft in der Kunst ist, ja, eine Wirkung. Das beste Album, das er eigentlich seit den 70ern gemacht hat, hat er über das Zerbrechen dieser Ehe geschrieben. Das war das Album, das 93 dann rauskam, I'm Alive, ich lebe noch. Und allein das Cover ist ja schon großartig.
1: Also das Cover kommt aus dem Wasser raus. Ne?
0: Ja, genau.
1: Ist nicht so, er taucht wie beim Baden, ist im Kopf zu sehen, wie er aus dem Wasser rausguckt.
0: Und das gesamte Album reflektiert, dokumentiert die Beziehung, die Trennung von dieser Frau, das Auf und Ab nach dem Motto, du hast mich belogen die ganze Zeit, auch wirklich harte Vorwürfe in wirklich poetischen Songs verpackt, aber auch wieder so Worte wie, ja, also wenn du willst, ich bin dann doch für dich da oder so. Also es gibt immer dieses Auf und Ab von Trennung, von Schmerz, von Trost, von Hoffnung oder ich biete dir doch Hilfe an. Also es sind großartige, tolle Songs.

oder Everywhere I Go, überall, wo ich hingehe. Das ist zwar musikalisch ein lustiger Reggae, handelt aber davon, dass er überall, wo er geht, sieht er sie. Er sieht sie da und sieht, wie sie ihn belogen hat und so weiter. Diese Dinge. Oder Miles Away, Too Many Angels, Trennung, Lügen, Vorurteile.

0: Ich finde, er bekommt bei I'm Alive etwas hin, was er wirklich in den 70ern immer geschafft hat, und zwar eine Intensität der Produktion. Also man hat das Gefühl, die Instrumente greifen ineinander, man kriegt so eine Dichte, die ganz typisch ist für ihn in den 70er Jahren, auch viel mit handgemachterer Musik, glaube ich.
1: Ja.
0: Auf jeden Fall kriegt das wieder so eine Intensität, wo man sich so reinfallen lassen kann, was so ein typischer Jackson Brown, plus seine Stimme natürlich, wo man sich so reinfallen lassen kann.
1: Ja. Das war wirklich auch jetzt von der Kritik hoch gefeiert, sein Comeback-Album, dieses I'm Alive, also ist schwer zu empfehlen als ganzes Werk, man kann kaum einen Song dabei rausnehmen, und für dieses Konzert kam er nun auch nach Deutschland zur Premiere, also eine ganz besondere Ehre. Er sagte, er wollte dieses Konzert, dieses Album aufführen, und er spielte es in der Musikhalle, jetzt Leishalle in Hamburg hier, und fangen gleich an mit I'm Alive. Mit
0: diesem, du hast
1: Stück.
0: Den aber angesagt, ne?
1: Ja, ich weiß du das noch.
0: Ja, ich war in einem Konzert.
1: Also ich durfte, es gibt in der Hamburger Musikhalle gibt es oben eine Loge, wo man mit so einem Fenster, da saß wohl früher auch jemand, die Konzerte wurden im Radio übertragen, und der Reporter oder der Moderator saß dann da oben in diesem kleinen, das war ein kleines Studio mit einem Fenster, du guckst direkt auf die Bühne, also nicht vor der Bühne,

0: sondern auf der Bühne. Und da saß ich dann und das wurden, die ersten drei Songs wurden live auf NDR 2 übertragen. Also das waren Zeiten, du. Und ich konnte das live hier präsentieren und das gesamte Konzert wurde dann mitgeschnitten mit unseren Ü-Wagen und dann ging es in ein kommerzielles Studio, das von früher Otto gehörte, das Gaga-Studio in Eidelstedt, und da wurde nachgemischt. Und zwei Tage lang saß Jackson mit dem Toningenieur im Studio und ging durch jedes Stück und hat so rausgenommen, gekürzt, hat gesagt, oh nee, da gefällt mir die Stimme nicht, und hat dann Zeilen ausgetauscht und nicht nur Zeilen, manchmal sogar Silben. Er hat gesagt von, sagen wir mal, Doktor, hat er das den ersten Teil hat er noch mal gesungen, das wurde dann rein editiert mit Scheren. Damals war es noch nicht digital, sondern ich weiß noch genau, wie man, die saßen da mit Scheren und schnippelten einzelne Worte auf dieses Mehrspurband. Ich habe gestaunt, das war unfassbar. Und so akribisch und auch perfektionistisch, ehrlich gesagt. Wen stört eine falsche Silbe bei einem Live-Konzert?
1: Ja,
0: was soll das? Und da habe ich gedacht, Mann, der ist ja kompliziert. Vielleicht ist er ja immer so. Und deswegen auch manchmal diese persönlichen menschlichen Probleme mit Leuten, wenn er zu exakt genau und manchmal schon penibel ist. Also außergewöhnlich, aber wir verbrachten viel Zeit dann auch da im Studio zusammen. Also es war eine sehr, sehr, sehr, sehr harmonische Beschäftigung.
1: Aber du musst ihn ja doch auch durchaus ein bisschen besser kennengelernt haben.
0: Ja.
1: Du hast ihn ja wiederholt interviewt,
0: genau,
1: wie du schon erzählt hast. Ist es dann so, dass er gewusst hat, ach, da ist Peter Orban wieder, mit dem kenne ich schon irgendwie,
0: ja,
1: so, das ist schon so.
0: Das ist schon so, natürlich, jetzt, wenn man ihn dran, da hatte ich ihn schon dreimal interviewt, da kennt man ihn natürlich durch diese Tage sowieso und er, natürlich, man kennt sich dann.
1: Er kann das Niveau dann, ich möchte mal vorsichtig sagen, nicht halten mit den Alben, die danach kommen. Looking East, es kommt 3 Jahre später raus, 1996.
0: Leider nicht, nein.
1: Nicht so stark, ist auch ja gar nicht so schlimm, wenn mal jemand nicht... So,
0: ja, da gibt es nur einen guten Song, The Barricades of Heaven, da geht es also um die Viertel in Los Angeles und anderswo, wo arme Leute leben. Also auch ein sozial engagierter Song.

0: Aber Looking East war auch, hatte auch nichts mit dem Osten zu tun und mit Moskau oder so, sondern dass man am Meer steht und in Kalifornien guckt man ja dann nach Westen, wenn man den Sonnenuntergang sieht, und er guckt aber nach Osten und da kommt dann bläst der Wind ihm ins Gesicht. Also es handelt von Problemen, Schwierigkeiten, von diesen Dingen.
1: 2002 kommt das nächste Album, also die Jahre vergehen, es dauert immer ein bisschen länger, bis immer neue Alben kommen, das heißt The Naked Ride Home 2002.
0: Ja.
1: Ja, also.
0: Es ist auch eher durchschnittlich, aber immer noch bei Elektra, insofern war er noch bis 2002 dabei. Davor war 97 ein Best-of-Album The Next Voice You Hear erschienen. Dafür habe ich ihn in Barcelona besucht. Er lebte mittlerweile in Barcelona, er hatte da eine Wohnung in Gracia, das ist das Viertel, wo die Sagrada Familia steht, das also angesagte Viertel in, und er liebte einfach Barcelona.
1: Für mehrere Jahre hatte er da gelebt.
0: Und er hat dann später auch durchgehend da gelebt, aber damals hatte er nur eine Wohnung und hat dann sporadisch da gelebt, und da habe ich ihn da interviewt, und ja, da hat er dann auch von einem Song erzählt, der auf diesem Album ist, The Rebel Jesus, also ein älterer Song, den er dann aufgenommen hatte für das Album extra über Jesus, der ja ein Rebell war, lange Haare hatte und ermordet wurde. Also insofern war Jesus also auch eine politische Figur, das war der Hintergrund dieses Songs. Und auf diesem neuen Album The Naked Ride Home 2002, da gibt es auch wieder Themen wie Politik, also Casino Nation, ein Lied über die Waffenpolitik der USA, intern oder auch nach außen hin, verbunden mit dem Glücksspiel, also mit Mafia, also das amerikanische Thema. Und dann also auch eine Hymne für Opfer, Don't You Want to Be There, willst du nicht auch da sein, wo es den Menschen schlecht geht. Also da waren wirklich schon, sagen wir mal, sehr, sehr philanthropische und engagierte Worte dabei.

0: 2004 wird er, wir hatten das schon einmal erwähnt, bekommt er die Ehrung und kommt in die Rock'n'Roll Hall of Fame. Bruce Springsteen hält die Laudatio, lange schon sind sie befreundet. Ja, und das ist eine besondere Ehre, weil Bruce Springsteen natürlich der viel größere Star gewesen ist und eigentlich immer,
1: genau.
0: Also in spätestens.
1: Aber die beiden waren eben befreundet, haben sich auch gegenseitig befruchtet. Und ehrlich gesagt, hat Jackson Browne gesagt, niemand hat mal was Passenderes, Besseres, Treffendes über mich und meine Musik gesagt als Springsteen in dieser Rede, die er 2004 gehalten hat. Und ich will mal ein paar zusammenfassende Worte dazu sagen. Erstens hat er ganz lustig gesagt, ich habe am Anfang gemerkt, warum sind bei Jackson Browne in seinen Konzerten immer hauptsächlich Frauen und gut aussehende Frauen, während wir mit der E Street Band immer nur Männer ziehen, die auch nicht so gut aussehen. und dann haben natürlich alle Leute gelacht und dann hat er gesagt, ja, was die Menschen wohl angezogen hat an Jackson Browne, besonders die Frauen, die gedacht haben, endlich schreibt mal hier ein Mann darüber, der weiß, was Frauen über Liebe denken. Das hat anscheinend in seinen Texten und seinen Songs Jackson Browne ausgedrückt und er hat dann die Arbeit von Browne erklärt. So, also eine konzentrierte emotionale Power, eine Kraft hat er in jeder Zeile seiner großartigen Songs. Das perfekte Handwerk, das er hat, das aber gleichzeitig zusammen eben da ist, wie eine unfassbare Tiefe der Seele. Also diese Mischung aus perfekten Songschreiben, also Handwerk, mit emotionaler Größe. Und das, sagt er, diese Qualitäten machen Browne, machen Jackson zu einer der großen Stimmen Amerikas. Und das sind seine klassischen Alben, wie zum Beispiel Late for the Sky. Und er hat dann in der Rede gesagt, es gibt kein anderes Album, das den Zusammenbruch des Paradieses so gut beschreibt, den Nachbrenner der 60er Jahre, den Zusammenbruch, die Enttäuschung, die vergebenen Möglichkeiten. Kein Album macht das besser als Late for the Sky. Und dazu hat Jackson gesagt, ja, er hat ja so recht. Und in der Tat, Springsteens große Worte. Also hätte uns den Podcast sparen können.
0: Der war schade drum gewesen.
1: Ja.

0: Er ist aber auch dann auf Folgendes gekommen. Er ist zu seinen Wurzeln zurückgegangen. Er hat akustische Konzerte gegeben, alleine. 2000 hat er schon in den 90er Jahren angefangen. Er war auch in Hamburg hier, hat alleine gesungen, ich glaube in der Musikhalle, Alone Acoustic. Und er, ja, genau, großartig. Ich war nicht da, dummerweise. Es soll in Ende der 90er. Er war überhaupt sehr oft in Hamburg, insgesamt 11 Mal. 6 Konzerte alleine im Stadtpark, in der Freilichtbühne. Also er war ständig hier und eben auch einmal im Duett auch mit Lindley wieder oder eben akustisch alleine. Und er hat das aufgenommen. Es gibt 2 großartige Alben, Solo Acoustic, Volume 1 und 2. Und da erzählt er großartige Geschichten, wo er, wie die Songs entstanden sind, was da zu erzählen ist. Also eigentlich sind die Geschichten manchmal besser noch als die Songs.
1: Ja, aber und da zeigt sich auch, was für ein Humor er hat.
0: Ja, ganz sehr großartig. Lustig. Ne?

0: Und dann ist die Zeit auch voll von Engagement für die Demokratische Partei, für John Kerry. Und dann nimmt er aber auch wieder ein Album auf, Time the Conqueror heißt das, erscheint dann 2008. Auch schlechte Kritiken, ist auch nicht so toll. Da geht es dann um das bisschen das Thema, das dann ältere Songschreiber dann auch bekommen, über die Zeit,
1: also die dahin läuft,
0: die Vergänglichkeit.
1: Ja, Time the Conqueror.
0: Eben, ne, eben ja. Time the Conqueror.

0: veröffentlichte ein Album mit David Lindley, das er in Spanien aufgenommen hat.
1: Wunderbares Live-Album.
0: Ein wunderbares, mit spanischen Instrumenten und ein grandioses Live-Album.
1: Und vielen Gästen auch.
0: Es gibt ja auch dann, 2010 war das.

0: Und aber ein neues Album kam dann tatsächlich erst 2014. Ne? Genau, Standing in the Breach. So lange ist es hin.
1: Genau, und da gibt's, ich finde, dann, also ich weiß auch nicht, wie du das betrachtest, aber auch bei diesen Alben, Time the Conqueror oder dann dieses oder das letzte Album, über das wir auch noch sprechen müssen.
0: Ja.
1: Ich freue mich, wenn ich einen schönen Song finde. Das sind so 3 oder 4 ja. oder 5 Songs, ein bisschen Geschmackssache, sowas ja auch immer. Aber ich finde schon, dass er dieses Niveau, was er hatte, immer noch mal kriegt und einige Songs ganz toll sind. Und
0: ja.
1: man denkt immer, ach, wie schön, da ist er wieder sozusagen.
0: Genau, Standing in the Breach, der Titelsong ist einfach toll. Also er handelt einfach vom Pessimismus, von Angst um die Welt. Ich stehe auf dem Riss. Breach ist so, wenn es ein Erdbeben gibt, da gibt es ja so eine Kante, so eine Abrisskante. So.

0: Dann gibt's ein Album, das jetzt 21 erst erschienen ist. So lange hat's dann auch wieder gedauert. Also ehrlich gesagt, manchmal hat man den Eindruck, er hat dann einfach auch, es ist ja auch verständlich, wenn man so viele große Sachen geschrieben hat, dann fehlt dann irgendwann auch mal, glaube ich, die Energie oder der Ehrgeiz.
1: Ich glaube, er hat keine Lust. Ich muss das echt sagen. Ich glaube,
0: er genießt was anderes. Das Leben. Er macht was anderes. Er kümmert sich um seine Pollution, seine Plastik-Pollution-Organisation oder geht surfen. Auch seine Frau, auch seine Diane ist eine Surferin. Und er ist ein leidenschaftlicher Surfer. Da gibt es Fotos, wo er mit Profisurfers in der Welle steht und so. Und er ist in einem Alter von, er ist ja auch jetzt 75, er ist, glaube ich, immer noch relativ fit. Und er macht das, hat das auch noch mit 70 gemacht und er geht einfach aufs Brett und verbringt seine Zeit so, schreibt dann aber auch wieder neue Songs und ich finde dieses Album Downhill from Everywhere außergewöhnlich gut.
1: Wirklich. Absolut.

0: Und ich weiß aber nicht, ob wir nochmal ein neues Album erleben. Das kann ich nicht beurteilen.
1: Und würdest du denken, er kommt nochmal auf Tournee? Weil das ist ja etwas, wo ja. die Konzerte haben einen guten Ruf. Ich kann das auch sagen, du hast wahrscheinlich noch mehr, viel mehr gesehen als ich. Ja. Aber ich habe das, das sind wunderbare Konzerte. Und nicht nur, weil man immer denkt, ah, jetzt kommt der und der alte Song, sondern weil er auch schafft, eine tolle Ansprache, eine schöne Atmosphäre zu kreieren.
0: Das macht viel Spaß. Ja, also es könnte wirklich sein. Ich weiß aber nicht, ob er wirklich die Mühe sich machen will, also wieder mal so eine riesige Tournee zu machen. Aber er hat das letzte Mal, glaube ich, 2016 hier im Stadtpark gespielt. Das ist auch schon länger her. Also insofern könnte das auch mal wieder sein. Vielleicht gibt es ja noch mal wieder ein Best-of-Album oder sowas, dass man das Werk wirklich ehren kann. Aber er ist wirklich jemand, der auf riesiges, wir haben das ja schon als Thema gehabt, auf ein Leben als riesiger Star verzichtet hat, weil es ihm einfach nicht wichtig war. Also im Vergleich zu anderen Leuten wie Bruce Springsteen, Dylan, James Taylor, Joni Mitchell, ist er ja eher in der zweiten Reihe eigentlich. Er ist ja eigentlich genauso groß, das muss man ja wirklich sagen. Aber er ist auch nie jemand gewesen, der nach offen nach vorne gegangen ist. Er war immer ein bisschen verschlossen. Er hasste Publicity. Dieses ganze Publicity-Theater ging ihm furchtbar auf die Nerven. Und das musst du schon mitmachen, wenn du riesigen Erfolg haben willst. Ne? Aber ist nun deswegen sein Erbe weniger? Ich weiß es nicht, aber es ist auch schwer zugänglich. Auf seiner Website sieht man nicht die Texte seiner Songs. Es gibt kein, ich möchte gern ein Lyrikband, ein Poesieband von ihm, wo seine Songtexte sind und seine Gedichte. Gibt es die überhaupt? Er hatte kein Buch, keine Biografie geschrieben. Also er hat für sein Erbe, seinen Ruhm, Nachruhm eigentlich nicht so viel getan. Aber mein Gott, er wollte es vielleicht nicht. Dann ist es auch nicht schlimm.
1: Es ist, ich denke auch, er wird das nicht gewollt haben. Wir haben es ein bisschen übernommen hier, Peter, heute, auf ihn hinzuweisen. Das war der zweite Teil Urban Pop Musik Talk mit dir, mit Peter Urban zu Jackson Browne. Wir hatten, wie gesagt, einen ersten Teil, wo wir vor allem über die 60er und 70er Jahre gesprochen haben.
0: Alles abrufbar in der ARD Audiothek. Ihr wisst ja, wo ihr das findet. Das ist ja das Schöne, dass ihr immer die alten Folgen auch gerne hört. Das freut uns auch.
1: Das freut uns sehr und ich danke dir sehr für heute, Peter.
0: Danke, Uck.
2: 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Um 11 Uhr mit Tarek Yusbashi. In Kalifornien hat ein großer Prozess gegen Meta begonnen. Mehrere US-Bundesstaaten werfen dem Konzern vor, junge Menschen mit Funktionen in sozialen Medien gezielt süchtig zu machen. Aus der NDR-Nachrichtenredaktion Mareike Makosch.
3: Zum Prozessauftakt sagte die Staatsanwältin, Meta habe gewusst, dass die Gehirne von Kindern besonders empfindlich auf Belohnungen und soziale Rückmeldungen reagieren. Außerdem könnten sie ihre Impulse noch nicht so gut kontrollieren wie Erwachsene. Dieses Wissen habe Meta genutzt, um die Kinder möglichst lang auf seinen Plattformen zu halten. Die Staatsanwaltschaft bezieht sich auch auf interne Dokumente, in denen Meta unter anderem schreibt, die Jungen sind die Besten. Meta weist die Vorwürfe zurück.
2: Zum heutigen Welttag der humanitären Hilfe haben Hilfsorganisationen vor den zunehmenden Gefahren für ihre Arbeit in Kriegen und Konflikten gewarnt. Zugleich kritisierten sie die zunehmenden staatlichen Kürzungen bei der Hilfe. Peter Behrendt aus der NDR-Nachrichtenredaktion zur Frage, was die Hilfsorganisationen am meisten beunruhigt.
4: Nun, sie beklagen, dass es immer mehr Krisen gibt, aber die Finanzierung humanitärer Hilfe immer weiter schrumpfe. Die Vorsitzende des Dachverbands von Entwicklungs- und Hilfsorganisationen Heinlein warf den Regierungen in reichen Ländern vor, wegen der Kürzungen indirekt mitschuld am Tod vieler Menschen zu sein. Beispielsweise habe die Bundesregierung die Mittel auf nur noch 1 Milliarde Euro gestrichen. Auch der Hauptgeldgeber USA kürzt radikal. Zugleich steigt die Zahl der Menschen, die überall auf der Welt Hilfe benötigen, immer weiter an. Laut UN sind das aktuell 250 Millionen Menschen.
2: Bundesbauministerin Hubert sieht die Anpassung an den Klimawandel als gemeinsame Aufgabe von Bund, Ländern und Kommunen. Wie schon andere SPD-Minister vor ihr, spricht sich auch Huberts für eine Grundgesetzänderung aus. Aus Berlin, Georg Schwarte.
5: Die Regierungskoalition wäre dafür auf Stimmen von Grünen und Linkspartei angewiesen. Ein Grund, warum die Union bisher zögert. Zu Unrecht, so Huberts im gemeinsamen Morgenmagazin von ARD und ZDF. Die Union, so Huberts, müsse ihre Bedenken auf Seite legen und den Hitzeschutz zu einer Gemeinschaftsaufgabe machen. Bauminister aus 5 unionsgeführten Bundesländern wiederum lehnen eine Grundgesetzänderung als zu kompliziert ab.
2: Am Landgericht Hannover hat der Prozess gegen einen Berufssoldaten begonnen. Dem 40-Jährigen wird vorgeworfen, eine Kameradin vergewaltigt zu haben. Der Vorfall soll sich im Dezember 2024 bei einer Weihnachtsfeier auf einem Kasernengelände in Hannover ereignet haben. Die 32-Jährige habe sich gewehrt und den Mann schließlich zurückgedrängt. Ein Urteil könnte noch in diesem Monat fallen. Das Militärmanöver der USA mit Südkorea wird deutlich verkürzt. Statt Mitte nächster Woche endet es bereits übermorgen. Zuvor hatte US-Präsident Trump die gemeinsamen Übungen als zu teuer und als feindliches Signal gegenüber Nordkorea bezeichnet. Johannes Edelhoff in Tokio mit einer Einschätzung, wie groß der Konflikt zwischen den USA und Südkorea ist.
6: Der ist schon bemerkenswert, weil hier mitten in einer laufenden Militärübung plötzlich aus Washington die Ansage kommt, macht weniger. Südkorea war über Trumps ursprüngliche Anordnung offenbar nicht vorab informiert worden. Und danach haben sich die Verteidigungsministerien verständigt. Das Grundproblem bleibt aber, Südkorea ist militärisch extrem auf die USA angewiesen. Während Trump immer wieder in Frage stellt, wie viel die USA für dieses Bündnis leisten sollen. Und ausgerechnet jetzt baut Nordkorea sein Atom- und Raketenprogramm weiter aus. Deshalb löst jede Kürzung solcher Übungen in Südkorea sofort die Frage aus, wie verlässlich ist Amerika noch?
2: In Belgien in der Nähe der deutschen Grenze kämpfen Einsatzkräfte weiter gegen das große Feuer im Naturschutzgebiet Hohes Venn. Zuletzt haben sich die Flammen auch aufgrund von Regen nicht weiter ausgebreitet. Die Feuerwehr versucht nun, den Brand einzukreisen. Gelingt dies, bestehe die Hoffnung, das Feuer unter Kontrolle zu bringen, hieß es. Weil der Boden größtenteils aus Torf besteht, könnte es Wochen oder Monate dauern, bis der Brand komplett gelöscht ist. Bislang wurden rund 3000 Hektar Land zerstört. Das entspricht in etwa der Fläche der Nordseeinsel Borkum. Das waren die Nachrichten. Das Wetter in Norddeutschland. Heute verbreitet dichte Wolken und häufig Schauer, vereinzelt Gewitter. Zum Abend hin trockener und teils freundlicher bei Höchstwerten von 19 bis 22 Grad. Morgen neben freundlichen Abschnitten ebenfalls oft wolkig mit Schauern und Gewittern, maximal 20 bis 24 Grad. Am Freitag weiter unbeständig mit Schauern und Gewittern, aber auch freundlichen Abschnitten, 20 bis 24 Grad. Und am Sonnabend ein Wechsel aus Sonne, Wolken, Regen und Gewittern, dann bei 18 bis 22 Grad. Es ist 11.05 Uhr.
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10: Yes, und die kommt heute Abend von Farin Urlaub, sein neues Album. Das bringt er raus Anfang September am 4. Es heißt Ein Lächeln im Gesicht. Hört ihr, wie ich das sage? Ein Lächeln im Gesicht. Und ja, so ein bisschen was aus diesem neuen Album stellt er auch schon ins Schaufenster. Wir hören gleich einen neuen Song von ihm, Kein Pardon. Dieser Song wird auf dem Album sein. Innerhalb der nächsten 20 Minuten hier bei NDR 2. Wir starten aber mit Loy und David Puentes. Golden Summer. Damit geht's los. Ich bin Henrik Hanses. Hi.

0: Teufel trägt Prada Teil 2, Shape of a Woman, Lady Gaga bei NDR 2. Gleich spiele ich euch Annika Russo mit Rose Colored Glasses in 90 Sekunden.
1: Moment mal.
2: Mit einem Beitrag von Theologin Iris Macke aus Pinneberg für die Evangelische Kirche.
3: Liebe Mila, schreibe ich auf die Karte für unser Nachbarskind. Jetzt kommt dein großer Tag. Du setzt deinen neuen roten Ranzen auf, nimmst deine große Schultüte und gehst mit Mama und Papa los. Vielleicht klopft dein Herz so, dass du es spüren kannst, so aufgeregt bist du. Du gehst an deinem alten Kindergarten vorbei, gehst den Weg Richtung Schule weiter und da wartet so viel Neues auf dich. Ich kann mir gut vorstellen, welche Fragen dich beschäftigen. Werde ich Freunde finden? Wie ist die Lehrerin? Schaffe ich das alles? Und bestimmt haben deine Eltern auch Fragen. Wohin kommt mein Kind? Oh, das ging so schnell. Ist Mila wirklich schon so groß? Liebe Mila, ich glaube, du hast ganz viel Kraft in dir. Du bist neugierig, mutig, du hast Fantasie. Das alles nimmst du mit in die Schule. Und bleibst du selbst, auch wenn ein ganz großer neuer Lebensabschnitt kommt. Gott hat dich und jeden anderen Menschen wunderbar geschaffen. Ich wünsche dir und allen, die in diesen Tagen eingeschult werden oder einen ganz anderen, ganz neuen Lebensabschnitt beginnen, mögt ihr einen Menschen finden, der euch sieht, der euch zuhört, der euch den Rücken stärkt, sodass aus eurem aufregenden Anfang bald ein Alltag wird, in dem ihr euch wohlfühlt und in dem ihr Gutes weitergeben könnt.
2: Das war ein Beitrag von Theologin Iris Macke aus Pinneberg für die Evangelische Kirche.

Klingt wie jemand mit Mitte 30, ist auch schon Anfang 60. Farin Urlaub mit seinem neuen Song, kein Pardon, auf dem neuen Album, das im September erscheinen wird. Am 4. September. Hier ist NDR 2, Soundcheck, neue Musik, jetzt mit Malik Harris. Make You Mine.

0: Auch so eine Stimme, die man sofort erkennt. Ellie Goulding, Four Seasons, NDR2, Soundcheck Neue Musik.
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Hier ist NDR 2. Ist James Blunt möglicherweise, naja, ein bisschen spät dran? Kann das sein? Also der Sommer, der ist zwar noch nicht vorbei, ist klar, geht noch bis September, aber so gefühlt, wenn wir auch rausgucken, hat so ein bisschen sein Zenit überschritten, oder? Da veröffentlicht James Blunt ausgerechnet jetzt einen Sommersong. Ob der Song gut genug ist, um quasi in der Spätschicht des Sommers noch zum Sommer hinzuwerden, das müsst ihr selbst entscheiden, heißt

Karol G gemeinsam mit Bruno Mars, ein neuer gemeinsamer Song, der da heißt Still. Den haben sie auch schon gemeinsam performt bei Karol G's Konzert in Los Angeles. Stell mal vor, da hast du dann ein Ticket gekauft für ein Konzert von Karol G und dann steht dann plötzlich auch noch Bruno Mars auf der Bühne. Da hast du doch echt ein Schnäppchen gemacht, ne? Hier ist NR2, der Soundcheck, neue Musik am Montagabend, jetzt mit Back in the Night.

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1: Um 12 Uhr mit Astrid Fietz. Knapp 4 Jahre nach den Sprengstoffanschlägen auf die Nord Stream Pipelines in der Ostsee ist ein zweiter Verdächtiger festgenommen worden. Laut dem Generalbundesanwalt soll der Mann die Sprengsätze an den Pipelines angebracht haben. Aus der in der Nachrichtenredaktion Jenny Kallenbrunnen.
2: Bei dem Mann soll es sich um einen ausgebildeten Taucher handeln. Er soll im September 2022 zumindest dabei geholfen haben, Sprengsätze an den Pipelines in rund 80 Metern Tiefe anzubringen. Die Tatverdächtigen sollen dafür eine Segeljacht genutzt haben, die von Rostock aus gestartet ist. Der Mann war bereits im vergangenen Jahr in Polen gefasst worden, wurde allerdings schon nach kurzer Zeit wieder freigelassen. Jetzt wurde er in Kroatien festgenommen. Deutschland will nun seine Auslieferung aus Kroatien beantragen. Der Generalbundesanwalt wirft ihm die Beteiligung an der Sprengung von Nord Stream 1 und 2 vor. Einen ersten Haftbefehl hatte es im Jahr 2024 gegeben gegen einen Mann aus der Ukraine. Er soll allerdings nur der Kopf eines größeren Teams gewesen sein.
1: In Kalifornien hat ein großer Prozess gegen Meta begonnen. Mehrere US-Bundesstaaten werfen dem Konzern vor, junge Menschen mit Funktionen in sozialen Medien gezielt süchtig zu machen. Aus der NDR Nachrichtenredaktion Mareike Markosch.
3: Zum Prozessauftakt sagte die Staatsanwältin, Meta habe gewusst, dass die Gehirne von Kindern besonders empfindlich auf Belohnungen und soziale Rückmeldungen reagieren. Außerdem könnten sie ihre Impulse noch nicht so gut kontrollieren wie Erwachsene. Dieses Wissen habe Meta genutzt, um die Kinder möglichst lang auf seinen Plattformen zu halten. Die Staatsanwaltschaft bezieht sich auch auf interne Dokumente, in denen Meta unter anderem schreibt, die Jungen sind die Besten. Meta weist die Vorwürfe zurück. Man arbeite kontinuierlich daran, die Plattformen sicherer zu machen. Außerdem seien Alterskontrollen sehr schwer umzusetzen. Der Prozess soll jetzt rund 6 bis 7 Wochen dauern. Sollte Meta verlieren, könnten auf den Konzern Schadenersatzforderungen in Höhe von mehreren 100 Milliarden Euro zukommen.
1: Am Landgericht Hannover hat der Prozess gegen einen Berufssoldaten begonnen. Dem 40-Jährigen wird vorgeworfen, eine Kameradin vergewaltigt zu haben. Der Vorfall soll sich im Dezember 2024 bei einer Weihnachtsfeier auf einem Kasernengelände in Hannover ereignet haben. Die 32-Jährige habe sich gewehrt und den Mann schließlich zurückgedrängt. Ein Urteil könnte noch in diesem Monat fallen. Die Arbeiterwohlfahrt hat einen Vorschlag vorgelegt, wie das Armutsrisiko in Deutschland wirksam verringert werden kann. Zentraler Punkt ist die Zusammenlegung vieler Sozialleistungen. Laut IFO-Institut müsste der Staat jährlich knapp 5,4 Milliarden Euro zusätzlich aufbringen, um die Mehrkosten zu decken. Aus Berlin Jakob Mayer.
4: Die Arbeiterwohlfahrt bekräftigt ihre Forderung, steuerfinanzierte Sozialleistungen wie Kinderzuschlag, Wohngeld und Grundsicherung in einem einheitlichen Gesetz zusammenzufassen. Diese neue Leistung sollten alle erwerbsfähigen Menschen bekommen, die finanzielle Unterstützung brauchen. Dabei solle in einen existenzsichernden Teil, der auf der heutigen Grundsicherung beruht, und einen unterstützenden Teil unterschieden werden. Laut einer Studie des Wirtschaftsforschungsinstituts IFO im Auftrag der Arbeiterwohlfahrt würden davon besonders Alleinerziehende und Familien mit Kindern profitieren. Das Risiko, dass Menschen in Armut fallen, also weniger als 60% des mittleren Einkommens der Gesellschaft zur Verfügung haben, würde sinken. Arbeitsanreize würden gestärkt.
1: Das Militärmanöver der USA mit Südkorea wird deutlich verkürzt. Statt Mitte nächster Woche endet es bereits übermorgen. Zuvor hatte US-Präsident Trump die gemeinsamen Übungen als zu teuer und als feindliches Signal gegenüber Nordkorea bezeichnet. Johannes Edelhoff in Tokio mit einer Einschätzung, wie groß der Konflikt zwischen den USA und Südkorea ist.
5: Der ist schon bemerkenswert, weil hier mitten in einer laufenden Militärübung plötzlich aus Washington die Ansage kommt, macht weniger. Südkorea war über Trumps ursprüngliche Anordnung offenbar nicht vorab informiert worden. Und danach haben sich die Verteidigungsministerien verständigt. Das Grundproblem bleibt aber, Südkorea ist militärisch extrem auf die USA angewiesen. Während Trump immer wieder in Frage stellt, wie viel die USA für dieses Bündnis leisten sollen. Und ausgerechnet jetzt baut Nordkorea sein Atom- und Raketenprogramm weiter aus. Deshalb löst jede Kürzung solcher Übungen in Südkorea sofort die Frage aus, wie verlässlich ist Amerika noch?
1: Das waren die Nachrichten. Das Wetter in Norddeutschland. Zeitweise stark bewölkt, einige Schauer, auch Auflockerungen. 19 bis 22 Grad. Morgen etwas Sonne, häufige Schauer und vereinzelt Gewitter. Höchstwerte 20 bis 24 Grad. Am Freitag Sonne, Wolken, Regen und vereinzelt Gewitter. 20 bis 24 Grad. Und am Sonnabend kaum Wetteränderungen bei Temperaturen bis 22 Grad. Es ist gleich 12.05 Uhr.
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8: Yes, wir machen weiter mit Scott Quinn, All or Nothing. Ich bin Henrik Hanses und freue mich, dass ihr am Start seid.

0: Ginger Dan, die meisten meiner Freunde, von seinem neuen Album, das im Oktober rauskommt und Keine Angst heißen wird bei NDR 2. Im Soundcheck neue Musik. Keine Angst, das ist offenbar auch eine Botschaft von Danger Dan an sich selbst. Bei dem Album hat er sich nämlich vorgenommen, da die Lieder drauf zu packen, von denen er wusste, dass er sie irgendwann mal schreiben muss. Und so ist es auch bei dem nächsten Lied, das wir jetzt hören von Danger Dan. Es ist ein Song, mit dem er etwas öffentlich macht, was wir bisher noch nicht von ihm wussten, nämlich Danger Dan leidet unter der Augenkrankheit Retinitis Pigmentosa und je nach Verlauf könnte diese Augenkrankheit dafür sorgen, dass Danger Dan im Laufe der Zeit sein Augenlicht verliert. Aber Danger Dan, der sagt jetzt nicht, dass diese düstere Prognose, Diagnose nur schlecht für ihn ist. Er sagt, sie sorgt bei ihm auch für eine gesunde Risikobereitschaft und Mut und ja, für einen Blick dafür, dass es ja eigentlich ganz schön ist. Und so heißt auch sein Song, dass es hier so schön ist. Danger Dan bei NDR 2 im Soundcheck Neue Musik.
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Ein Song, der klingt wie eine Berglandschaft mit Schnee auf den Gipfeln. Aus Gier, Skiabor, NDR 2, Soundcheck Neue Musik. Und wir packen die Akustikgitarre noch nicht in die Tasche, sondern überlassen sie jetzt Gracie Abrams. Good Reason.

über eine Beziehung, die am Ende zu sein scheint. I think I've lost you. Bei NDR 2 im Soundcheck neue Musik. Und auch bei der Australierin Jacotin ist der Beziehungsstatus eher, würde man sagen, wackelig oder, um im Bild zu bleiben, turbulent und kurz vorm Absturz. In ihrem Song Aeroplanes singt sie über zwei Menschen, die sich immer weiter voneinander entfernen. Na, das kann ja heiter werden.

Disco Combo, Snow Patrol gemeinsam mit Kylie Minogue, These Alarms bei NDR 2, Soundcheck neue Musik. Take my hand and we can go away.

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1: Um 13 Uhr mit Astrid Fietz. Knapp 4 Jahre nach den Sprengstoffanschlägen auf die Nord Stream Pipelines in der Ostsee ist ein zweiter Verdächtiger festgenommen worden. Laut dem Generalbundesanwalt soll der Mann die Sprengsätze an den Pipelines angebracht haben. Aus der in der Nachrichtenredaktion Jenny Kallenbrunnen.
2: Bei dem Mann soll es sich um einen ausgebildeten Taucher handeln. Er soll im September 2022 zumindest dabei geholfen haben, Sprengsätze an den Pipelines in rund 80 Metern Tiefe anzubringen. Die Tatverdächtigen sollen dafür eine Segeljacht genutzt haben, die von Rostock aus gestartet ist. Der Mann war bereits im vergangenen Jahr in Polen gefasst worden, wurde allerdings schon nach kurzer Zeit wieder freigelassen. Jetzt wurde er in Kroatien festgenommen. Deutschland will nun seine Auslieferung aus Kroatien beantragen. Der Generalbundesanwalt wirft ihm die Beteiligung an der Sprengung von Nord Stream 1 und 2 vor. Einen ersten Haftbefehl hatte es im Jahr 2024 gegeben gegen einen Mann aus der Ukraine. Er soll allerdings nur der Kopf eines größeren Teams gewesen sein.
1: Die Bundesregierung hat die Äußerungen des israelischen Sicherheitsministers Ben-Gvir über gezielte Tötungen von Palästinensern scharf verurteilt. Sie seien menschenverachtend, völkerrechtswidrig und nicht hinnehmbar, sagte ein Regierungssprecher. Auf dem nächsten Treffen der EU-Außenminister Anfang September werde das Thema Sanktionen gegen radikale Politiker auf der Tagesordnung stehen. Ben-Gvir hatte sich dafür ausgesprochen, pro Nacht 30 bis 40 Palästinenser im Gazastreifen gezielt zu töten. Außerdem hatte er gesagt, es gäbe im Gazastreifen Menschen, die es nicht verdienten zu leben und die nicht einmal Menschen seien. In Kalifornien hat ein großer Prozess gegen Meta begonnen. Mehrere US-Bundesstaaten werfen dem Konzern vor, junge Menschen mit Funktionen in sozialen Medien gezielt süchtig zu machen. Aus der NDR-Nachrichtenredaktion Mareike Markosch.
3: Zum Prozessauftakt sagte die Staatsanwältin, Meta habe gewusst, dass die Gehirne von Kindern besonders empfindlich auf Belohnungen und soziale Rückmeldungen reagieren. Außerdem könnten sie ihre Impulse noch nicht so gut kontrollieren wie Erwachsene. Dieses Wissen habe Meta genutzt, um die Kinder möglichst lang auf seinen Plattformen zu halten. Die Staatsanwaltschaft bezieht sich auch auf interne Dokumente, in denen Meta unter anderem schreibt, die Jungen sind die Besten. Meta weist die Vorwürfe zurück.
1: Am heutigen 19. August ist Welttag der humanitären Hilfe. Laut einer internationalen Datenbank wurden allein vergangenes Jahr 350 Helfer weltweit getötet. Besonders gefährlich ist die Lage für die Helfer im Sudan. Ivo Körner, Länderreferent Sudan von Caritas International, reist im November selbst dorthin und erklärt auf NDR Info, warum das trotz der Gefahr wichtig ist.
4: Die Not ist unfassbar groß und vielfältig. Und wenn man überlegt, es sind im Sudan allein im Sudan 33 Millionen Menschen von humanitärer Hilfe abhängig. Es ist die größte, bei weitem die größte Krise weltweit. 21 Millionen Menschen leiden wirklich Hunger. Und wo wir ansetzen, also wir arbeiten, wir haben schon Projekte mit lokalen Partnern angestoßen.
1: Ivo Körner von Caritas International auf NDR Info. Die Arbeiterwohlfahrt hat einen Vorschlag vorgelegt, wie das Armutsrisiko in Deutschland wirksam verringert werden kann. Zentraler Punkt ist die Zusammenlegung vieler Sozialleistungen. Laut IFO-Institut müsste der Staat jährlich knapp 5,4 Milliarden Euro zusätzlich aufbringen, um die Mehrkosten zu decken. Aus Berlin, Jakob Mayer.
5: Die Arbeiterwohlfahrt bekräftigt ihre Forderung, steuerfinanzierte Sozialleistungen wie Kinderzuschlag, Wohngeld und Grundsicherung in einem einheitlichen Gesetz zusammenzufassen. Diese neue Leistung sollten alle erwerbsfähigen Menschen bekommen, die finanzielle Unterstützung brauchen. Dabei solle in einen existenzsichernden Teil, der auf der heutigen Grundsicherung beruht, und einen unterstützenden Teil unterschieden werden. Laut einer Studie des Wirtschaftsforschungsinstituts IFO im Auftrag der Arbeiterwohlfahrt würden davon besonders Alleinerziehende und Familien mit Kindern profitieren. Das Risiko, dass Menschen in Armut fallen, also weniger als 60% des mittleren Einkommens der Gesellschaft zur Verfügung haben, würde sinken. Arbeitsanreize würden gestärkt.
1: Das waren die Nachrichten. Das Wetter in Norddeutschland. Zeitweise stark bewölkt, einige Schauer, auch Auflockerungen, 19 bis 22 Grad. Morgen etwas Sonne, häufige Schauer und vereinzelt Gewitter, Höchstwerte 20 bis 24 Grad. Am Freitag Sonne, Wolken, Regen und vereinzelt Gewitter, 20 bis 24 Grad. Und am Sonnabend dann kaum Wetteränderung bei Temperaturen bis 22 Grad. Es ist 13.04 Uhr.
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7: mit neuer Musik von Kamrat. Sein Song heißt Love Sober, also sowas wie Liebe nüchtern. Und da beschreibt er den Moment einer Beziehung, den wir wahrscheinlich alle schon mal erlebt haben. Man ist erst hardcore verliebt und ist quasi liebestrunken, ja, und fällt ständig übereinander her, habe ich mir sagen lassen. Und dann kommt irgendwann der Moment, wo du die Phase einer Beziehung erreicht hast, wo eben das nicht mehr der Fall ist, sondern alles wird so ein bisschen nüchterner. Und darum geht's in diesem Lied. Wir sind gespannt. Hier ist NDR 2, ich bin Henrik Hanses und sag Hallo.

Schon wieder so eine Hymne von Benson Boone. Ich glaube, der hat einfach Bock auf bombastische Live-Shows. The Time of My Life ist auch gerade sehr beliebt bei euch. Wünscht ihr euch regelmäßig über unseren NDR2-Messenger. Das kriegen wir schon mit. Hier ist der Soundcheck. Neue Musik am Montagabend. Und ihr kennt alle diesen Satz, ne? Dann erkläre ich sie hiermit. Kraft meines Abendes spricht mit zu Mann und Frau. Oder Mann und Mann. Oder Frau und Frau. Oder was auch immer. Erst wenn dieser Satz gefallen ist, oder vielleicht bei den Unterschriften danach, wenn wir ehrlich sind, ist es besiegelt. Bis das alles nicht geschehen ist, könnt ihr euch das mit der Hochzeit immer nochmal anders überlegen. Ne? Und in manchen Fällen sollte man einfach den Mut aufbringen, die ganze Veranstaltung abzublasen, wenn man das Gefühl hat, oh, das ist vielleicht jetzt eine Lebensentscheidung, die ich so nicht treffen sollte. Zumindest ist genau das der Appell von Ash, die wir jetzt hören mit ihrem neuen Song. Und da ist eigentlich alles gesagt, der heißt nämlich Stop the Wedding. Jetzt bei NDR 2.

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3: Der Song Still, da kamen mir auch ein bisschen die Tränen. Musste ich an meine Oma denken.
2: Ich fand die Storys cool, die er zwischen den Liedern erzählt hat.
4: Die Stimmung, die Atmosphäre. Ja, was Besonderes hier im Theater. War ein wirklich cooler, schöner Abend.
0: Ja, toll war es gewesen. Und dieser Song ist auch dabei gewesen. Jupiter Jones, wo diese Liebe hinfällt. Jetzt bei NDR 2 im Soundcheck, neue Musik.
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Lost Boys, Phoebe Bridgers aus dem neuen Album, das sie am Freitag veröffentlicht hat, heißt Lost Weekend. Also bei ihr ist nicht alles lost, das muss man dazu sagen, denn ihr Song, der ebenfalls jetzt hier im Radio läuft, der hat nichts mit Lost zu tun. I Can't Wait, Phoebe Bridgers, NDR2, Soundcheck, neue Musik.

Ihr macht genau das, was man an einem Montagabend zwischen 18 und 21 Uhr machen muss. Ihr hört NDR 2, den Soundcheck Neue Musik. Hier geht's gleich ab kurz nach 9, nach den Nachrichten, direkt weiter mit NDR 2 Pop, die Abendshow. Das sollte man übrigens zwischen 21 und 0 Uhr machen. Markus Barsch ist dann euer Gastgeber. Mein Name ist Henrik Hansis und wir hören uns die Tage. War nett mit euch.

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1: Um 14 Uhr mit Astrid Fietz. Im Zusammenhang mit den Anschlägen auf die Nord Stream Pipelines ist ein weiterer Tatverdächtiger festgenommen worden. Laut Bundesanwaltschaft wurde der Mann in Kroatien gefasst, 2 Jahre nach der ersten Festnahme in dem Fall. ARD-Terrorismusexperte Michael Götschenberg mit den Einzelheiten.
2: Es handelt sich um einen Mann, der in Polen lebt und von den deutschen Ermittlern dort auch lokalisiert werden konnte im vergangenen Jahr. Und es gab dann eben den Versuch, ihn mithilfe eines europäischen Haftbefehls von den polnischen Behörden nach Deutschland überstellen zu lassen. Das war im vergangenen Jahr nicht gelungen. Und er ist dann eben jetzt in Kroatien festgenommen worden. Der europäische Haftbefehl ist weiterhin in Kraft, sodass die kroatische Polizei ihn jetzt vollstreckt hat. Die Frage ist nun, ob die kroatische Justiz ihn nach Deutschland überstellt, so wie die deutschen Ermittler das gerne möchten. Die polnische Justiz hatte sich damals geweigert. Wie das ausgeht, ist nun offen. Ich würde sagen, ein Selbstläufer ist es nicht.
1: Bundeskanzler Merz hat die Äußerungen des israelischen Sicherheitsministers Ben Gvir zur gezielten Tötung von Palästinensern scharf verurteilt. Er bezeichnete sie als menschenverachtend und nicht hinnehmbar. Aus Berlin, Gabor Hallas.
3: Nun steht die Frage nach Konsequenzen im Raum, zum Beispiel Sanktionen gegen den Minister. Hier verweist die Bundesregierung auf ein geplantes Treffen der EU-Außenminister im September. Dort solle über gezielte Maßnahmen gegen radikale Politiker beraten werden. Die Bundesregierung kritisiert außerdem Pläne der israelischen Regierung, weitere Siedlungen im Westjordanland zu bauen. Die jüngsten Schritte verfolge der Bundeskanzler mit großer Sorge, so sein Sprecher. Israel müsse als Besatzungsmacht Palästinenser menschenwürdig behandeln. Das Auswärtige Amt erklärte, Leidtragende wäre in erster Linie die palästinensische Bevölkerung, das verstoße gegen das Völkerrecht und gefährde die Perspektive einer Zwei-Staaten-Lösung.
1: Russland und die Ukraine haben erneut Kriegsgefangene ausgetauscht. Wie beide Länder bestätigten, kamen jeweils 103 Soldaten der anderen Seite frei. Die russischen Militärs wurden zur medizinischen und psychologischen Versorgung nach Belarus gebracht. Die Vereinigten Arabischen Emirate haben die Freilassung nach Angaben aus Moskau vermittelt. Die Ukraine und Russland hatten schon öfter Gefangene ausgetauscht. Die israelische Armee hat 2 Raketen auf ein Café im Hafen von Gaza-Stadt abgefeuert. Nach Angaben des von der Hamas kontrollierten Gesundheitsministeriums kamen dabei 7 Menschen ums Leben, darunter ein Kind. Aus Tel Aviv, Julia Lai.
4: Der Angriff traf eine Gegend, in der viele palästinensische Vertriebene in Zelten leben. Videoaufnahmen der Nachrichtenagentur AFP zeigen Bilder der Zerstörung. Das israelische Militär sagt, der Angriff habe führenden Hamas-Kommandeuren gegolten, die ihrerseits Angriffe auf israelische Truppen geplant hätten. Einer von ihnen sei am Terrorangriff des 7. Oktober beteiligt gewesen. Das Militär legte dafür bisher aber keine Belege vor. Der Luftschlag erfolgte nur Stunden, nachdem der US-Sondergesandte Jared Kushner Israel verlassen hatte. Er war in der Region, um den festgefahrenen Fahrplan für eine Nachkriegsordnung im Gazastreifen zu retten.
1: Die Arbeiterwohlfahrt hat einen Vorschlag vorgelegt, wie das Armutsrisiko in Deutschland wirksam verringert werden kann. Zentraler Punkt ist die Zusammenlegung vieler Sozialleistungen. Laut IFO-Institut müsste der Staat jährlich knapp 5,4 Milliarden Euro zusätzlich aufbringen, um die Mehrkosten zu decken. Aus Berlin, Jakob Mayer.
5: Die Arbeiterwohlfahrt bekräftigt ihre Forderung, steuerfinanzierte Sozialleistungen wie Kinderzuschlag, Wohngeld und Grundsicherung in einem einheitlichen Gesetz zusammenzufassen. Diese neue Leistung sollten alle erwerbsfähigen Menschen bekommen, die finanzielle Unterstützung brauchen. Dabei solle in einen existenzsichernden Teil, der auf der heutigen Grundsicherung beruht, und einen unterstützenden Teil unterschieden werden. Laut einer Studie des Wirtschaftsforschungsinstituts IFO im Auftrag der Arbeiterwohlfahrt würden davon besonders Alleinerziehende und Familien mit Kindern profitieren. Das Risiko, dass Menschen in Armut fallen, also weniger als 60% des mittleren Einkommens der Gesellschaft zur Verfügung haben, würde sinken. Arbeitsanreize würden gestärkt.
1: Das waren die Nachrichten. Das Wetter in Norddeutschland. Zeitweise stark bewölkt, einige Schauer, auch Auflockerungen bei 19 bis 22 Grad. Morgen etwas Sonne, häufige Schauer und vereinzelt Gewitter, Höchstwerte 20 bis 24 Grad. Am Freitag Sonne, Wolken, Regen und vereinzelt Gewitter 20 bis 24 Grad. Und am Sonnabend kaum Wetteränderung bei Temperaturen bis 22 Grad. Es ist 14.04 Uhr.
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8: Die besten neuen Tracks in einer Show ab jetzt bis 21 Uhr. Und Leute, wir haben einiges vor. Benny Blanco hat sein neues Album released, kriegt dafür aber ein bisschen Hate. Da gehen wir auf jeden Fall später rein. Paula Hartmann hat Album und Tour announced und Kitsch Creek gehen einfach so crash out gerade mit ihrem Gut-Genug-Hype. Dass die jetzt echt mit Sad News um die Ecke gekommen sind, gehen wir gleich rein nach 30.

0: Also die letzten Monate waren so wild, zu wild, denn jetzt wurde einfach die Tour verschoben.
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0: Also der Hype ging in die USA und wieder zurück.
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0: Also mittlerweile hat es wirklich jeder mitbekommen. Gut genug von Kitsch Creek, Blumengarten und Shireen David hat 2026 einfach auseinandergenommen und übernommen. Wirklich, der Begriff viral gehen ist eigentlich untertrieben für das, was im Frühsommer passiert ist. Die Amis sind komplett loco gegangen. Und hier bei uns ist der Track eigentlich auch inoffizieller Sommerhit des Jahres, würde ich sagen. Und weil dieser Track einfach so insane abgegangen ist, waren die Producer von Kitsch Creek halt auch nur unterwegs in Interviews. Die waren super, super viel, auch in den USA, haben natürlich den Hype auch krass so gut mitgenommen, gut gemolken so. Jetzt kommen immer wieder Remixe von Gut Genug raus und das frisst halt alles so viel Zeit und Kappas, dass Kitsch Creek heute announced haben, dass sie ihre Tour verschieben müssen. Ende September war eigentlich geplant, aber Instagram... Da haben sie geschrieben, die Grenzen des Machbaren sind erreicht und auf halbe Sachen haben wir keine Lust. Deshalb müssen wir schieben, damit es richtig gut wird und alle gesund bleiben. Tickets behalten ihre Gültigkeit. Die Konzerte finden dann 2027 statt. Wann genau, ist noch nicht klar. Aber ey, fair enough, ne? So, da ist so viel los, gerade bei denen. Am Freitag haben sie wieder einen neuen Remix von Gut Genug veröffentlicht. In der Afro House Version zusammen mit Omah Lay. Bekommt ihr jetzt neu bei Enjoy Play.

Also, während wir am 29.08. in Büsum Enjoy the Beach feiern, hat es Olivia Rodrigo fast genauso schön, nämlich in Kalifornien. Da findet an dem Tag ihr eigenes Festival statt mit nur weiblichen Acts auf dem Line-Up. Chappell Roan performt zum Beispiel. Cat's Eye ist dabei oder auch Santa Gold, kennt ihr noch von diesem Banger hier.

Ey, und Olivia selbst, ne, die kann es einfach gar nicht glauben, dass das endlich stattfindet. Da hat sie jahrelang von geträumt. Alle Erlöse von dem Festival werden an Organisationen gespendet, die sich für Frauen und Mädchen einsetzen. Also man muss wirklich sagen, Olivia for President. Ihr kriegt sie jetzt bei Enjoy Play mit Stupid.

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1: Bist du bereit für das Sommergetränk 2026?
2: Oha.
1: Ja? Ich war gestern beim Kumpel und er war hat so richtig geil angeteasert. War so, okay, Digi, hast du Bock irgendwie auf ein richtig heftiges Sommergetränk? Ich so, ja klar, welchen Cocktail mixst du mir jetzt? Dann hat er da weiße Brause reingemacht und Himbeersirup.
2: Das habe ich schon mal gelesen, das irgendwo bei Insta.
1: Und ohne Spaß jetzt, ich war verliebt. Der Sommer 2026 ist durch meine Adern geflossen. Es war so geil.
3: Martina und Gregs Urlaubsvertretung.

0: Fresse auf für die queere Freiheit. Ihr hört Enjoy Play und so heißt das Benefizkonzert, das heute Abend in Berlin stattfindet als Reaktion auf den CSD-Anschlag Anfang August. Veranstaltet wird das Konzert vom queeren Rapper Baran Kork.
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0: Ey, und der hat wirklich in kürzester Zeit einfach das fetteste Line-Up auf die Beine gestellt, ne? Iki Mel wird performen, Bad Moms J, Blond ist da, Domiziana, Ehrenmann himself, Herbert Grönemeyer einfach am Start, Absilon, Juju, Ebo, Maribu und wirklich viele mehr. Also das Konzert ist eigentlich wie ein kleines Festival mit dem Ziel, Haltung zeigen und Solidarität leben für die queere Freiheit. Nach ein paar Stunden waren alle Tickets ausverkauft, die Erlöse gehen an die Schwulenberatung Berlin und an CSDs im ländlichen ostdeutschen Raum. Auf der Webseite gibt es auch für euch eine Möglichkeit, Geld zu spenden. 19:30 geht das Benefizkonzert los in Berlin und er hier ist auch heute Abend mit dabei. So Bunny bekommt ihr jetzt mit Song 6 bei Enjoy Play.
1: Deutschland.

kann schon gut sein. Ihr hört Enjoy Play, eure Show für neue Musik. Und ihr Name ist Adela, sehr, sehr jung, 22, kommt aus der Slowakei. Und mit diesem Track reißt sie gerade alles ab, geht sehr, sehr doll viral. Ain't in LA heißt der Song. Durch die Castingshow Dream Academy hatten sie schon einige auf dem Schirm. Da hat sie mitgemacht, nicht gewonnen. Daraus ist nämlich die Band Cat's Eye entstanden. Und Adela sagt selbst immer wieder auch in Interviews, wie krass Miley Cyrus sie einfach inspiriert hat. Also Hannah Montana war einfach der Grund, dass sie als Kind Englisch gelernt hat. Und jetzt ist sie auf dem besten Weg, auch wenn sie diese Casting schon nicht gewonnen hat, ein richtig großer Act zu werden. Ey, und Miley Cyrus Inspo, die ist einfach real. Dieser ganze Song erinnert so, so, so, so krass an We Can't Stop von Miley Cyrus aus 2013. Kommt ihr jetzt nur bei Enjoy Play, Adela mit Ain't In.

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3: Um 15 Uhr mit Sönke Peters. Im Zusammenhang mit den Anschlägen auf die Nord Stream Pipelines ist ein weiterer Tatverdächtiger festgenommen worden. Laut Bundesanwaltschaft wurde der Mann in Kroatien gefasst, 2 Jahre nach der ersten Festnahme in dem Fall. ARD-Terrorismusexperte Michael Götschenberg mit den Einzelheiten.
4: Es handelt sich um einen Mann, der in Polen lebt und von den deutschen Ermittlern dort auch lokalisiert werden konnte im vergangenen Jahr. Und es gab dann eben den Versuch, ihn mithilfe eines europäischen Haftbefehls von den polnischen Behörden nach Deutschland überstellen zu lassen. Das war im vergangenen Jahr nicht gelungen. Und er ist dann eben jetzt in Kroatien festgenommen worden. Der europäische Haftbefehl ist weiterhin in Kraft, sodass die kroatische Polizei ihn jetzt vollstreckt hat. Die Frage ist nun, ob die kroatische Justiz ihn nach Deutschland überstellt, so wie die deutschen Ermittler das gerne möchten. Die polnische Justiz hatte sich damals geweigert. Wie das ausgeht, ist nun offen. Ich würde sagen, ein Selbstläufer ist es nicht.
3: Bundeskanzler Merz hat die Äußerungen des israelischen Sicherheitsministers Ben-Gvir zur gezielten Tötung von Palästinensern scharf verurteilt. Er bezeichnete sie als menschenverachtend und nicht hinnehmbar. Aus Berlin, Gabor Hallas.
5: Nun steht die Frage nach Konsequenzen im Raum, zum Beispiel Sanktionen gegen den Minister. Hier verweist die Bundesregierung auf ein geplantes Treffen der EU-Außenminister im September. Dort solle über gezielte Maßnahmen gegen radikale Politiker beraten werden. Die Bundesregierung kritisiert außerdem Pläne der israelischen Regierung, weitere Siedlungen im Westjordanland zu bauen. Die jüngsten Schritte verfolge der Bundeskanzler mit großer Sorge, so sein Sprecher. Israel müsse als Besatzungsmacht Palästinenser menschenwürdig behandeln.
3: Die Arbeiterwohlfahrt hat einen Vorschlag vorgelegt, wie das Armutsrisiko in Deutschland wirksam verringert werden kann. Zentraler Punkt ist die Zusammenlegung vieler Sozialleistungen. Laut IFO-Institut müsste der Staat jährlich knapp 5,4 Milliarden Euro zusätzlich aufbringen, um die Mehrkosten zu decken. Aus Berlin, Jakob Mayer.
6: Die Arbeiterwohlfahrt bekräftigt ihre Forderung, steuerfinanzierte Sozialleistungen wie Kinderzuschlag, Wohngeld und Grundsicherung in einem einheitlichen Gesetz zusammenzufassen. Diese neue Leistung sollten alle erwerbsfähigen Menschen bekommen, die finanzielle Unterstützung brauchen. Dabei solle in einen existenzsichernden Teil, der auf der heutigen Grundsicherung beruht, und einen unterstützenden Teil unterschieden werden. Laut einer Studie des Wirtschaftsforschungsinstituts IFO im Auftrag der Arbeiterwohlfahrt würden davon besonders Alleinerziehende und Familien mit Kindern profitieren. Das Risiko, dass Menschen in Armut fallen, also weniger als 60% des mittleren Einkommens der Gesellschaft zur Verfügung haben, würde sinken. Arbeitsanreize würden gestärkt.
3: Das ukrainische Parlament hat der Ernennung des bisherigen Geheimdienstchefs Jewgeni Chmara zum neuen Verteidigungsminister zugestimmt. Er tritt an die Stelle von Mykhailo Fedorov, gegen dessen Entlassung tausende Ukrainer protestiert hatten. Chmara gilt als Planer ukrainischer Angriffe tief im russischen Hinterland. Er übernimmt das Amt in einer schwierigen Phase angesichts andauernder russischer Raketenangriffe und einem langsamen Vorrücken an der Front. Präsident Selenskyj hat zudem die stellvertretende Leiterin des Präsidialamtes entlassen. Gegen die Frau laufen Ermittlungen wegen Geldwäsche. Innerhalb der letzten 10 Jahre hat die jährliche UV-Strahlung in Europa um 10-20% zugenommen. Das zeigt eine Studie, an der auch das Bundesamt für Strahlenschutz beteiligt war. UV-Strahlung ist die Hauptursache für Hautkrebs. Aus der ARD-Klimaredaktion Florian Zinner.
7: Die Analysen basieren auf Messungen von insgesamt 40 Stationen auf dem gesamten Kontinent, kombiniert mit satellitengestützten Daten zur Globalstrahlung. Als Grund für die Zunahme sehen die Forschenden die Abnahme der Bewölkung, unter anderem aufgrund des Klimawandels. In Regionen mit geringer Bewölkung und ohnehin hoher Strahlung, etwa in Spanien, blieb die UV-Belastung gleich oder hat leicht abgenommen. Vom Bundesamt für Strahlenschutz heißt es, im Zuge der Klimaanpassung müsse es auch einen besseren Schutz vor UV-Strahlung geben, etwa mehr Schatten durch Stadtgrün, das gleichzeitig auch vor Hitze schützt.
3: Das waren die Nachrichten. Das Wetter. Zeitweise stark bewölkt. Einige Schauer, auch Auflockerungen. 19 bis 22 Grad. Nachts wechselhaft, örtlich Nebel. Tiefstwerte 16 bis 10 Grad. Morgen etwas Sonne, vereinzelt Gewitter. Höchstwerte 20 bis 24 Grad. Am Freitag Sonne, Wolken, Regen und Gewitter möglich. 20 bis 24 Grad und am Sonnabend ähnlich bei Temperaturen bis 22 Grad. Es ist 15.05 Uhr.
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10: Wer hätte wohl gedacht, dass Sarah Larsson mit ihrer Midnight Sun Tour auf plus minus null rauskommt? Das ist schon irgendwie krass. Also ein User bei TikTok, der hat sich beschwert über die hohen Preise und meinte, ja, sie würde ja in Geld schwimmen. Und sie hat einfach darauf reagiert und meinte so, ey, ich versuche alles, um Ticketpreise gering zu halten. So, ich kümmere mich darum, ja. Aber so for the records, alles, was ich einnehme mit dieser Tour, das ist quasi non-profit, weil dadurch werden Leute bezahlt und die ganze Produktion, das geht für das alles drauf. So, da bleibt nichts übrig. Ist auf jeden Fall geil, dass sie das so gesagt hat, so ein Statement abgegeben hat. Ihr bekommt sie gleich zusammen mit Tyler nach Charlie XCX und Camera. Und ich hoffe, ihr habt es ganz muckelig. Macht euch einen cuten Abend.

0: Ihr hört Enjoy Play und Benny Blanco ist einer der gehyptesten Producer der Popwelt, hat schon echt mit vielen zusammengearbeitet, Justin Bieber, Katy Perry, Selena Gomez sowieso, und bekommt jetzt für sein neues Soloalbum El Mosso ein bisschen Hate ab. Sieger aus dem Enjoy Music Team, warum?
1: Ja, Benny wollte mit El Mosso seine Verbindung zur lateinamerikanischen Musik feiern. Mhm. Deswegen ist es auch komplett auf Spanisch und voll mit Reggaeton, Cumbia und mexikanischen Einflüssen. Mhm. Das Problem ist jetzt, ihm wird kulturelle Aneignung vorgeworfen. Benny kommt nämlich aus Virginia und hat jüdische Wurzeln. Und Kritiker sagen jetzt, er als weißer US-Amerikaner bedient sich an einer fremden Kultur für seinen persönlichen Erfolg. Mhm. Benny hält dagegen und sagt der spanischen Zeitung El País, dass es in der Gegend, in der er aufgewachsen ist, einen richtig großen lateinamerikanischen Bevölkerungsanteil gab, mhm, und das halt einfach so der Sound seiner Kindheit gewesen ist.
0: Ja, krass. Also ich meine, er hat ja auch eine Latina geheiratet, ne? Also mhm. Selena Gomez, die ist auch mit auf dem Album dabei und es klingt ja auch schon anders, ne?
1: Voll, ja. Benny hat sich auch eine richtige Latte an Latin Music Artists dazu geholt. Also seine Frau Selena Gomez zum Beispiel, Becky G oder zum Beispiel auch die Indie-Band The Marías. Und El Mosso heißt übersetzt hübscher und klingt halt echt wie so ein Spaziergang durch eine mexikanische Stadt mit bunten Häusern, leckeren Tacos und diesen süßen bunten Wimpelketten. Ich glaube, du hast genau ein Bild im Kopf. Und es

0: Und die 8 Songs mixen Musica Mexicana mit Bennys typischem Pop-Sound, den er ja überall schon versprüht hat.
1: Ja,
0: und Texten über das Leben, die Liebe und eben die lateinamerikanische Kultur, die ihn dann doch so geprägt hat als Kind.
1: Das neue Album von Benny Blanco ist draußen. Ihr bekommt ihn jetzt zusammen mit Selena Gomez und Becky G. Das ist Te Olvido, neu bei Enjoy Play.

Ey, was geht eigentlich mit diesen ganzen heftigen Acts aus Süd-London? Ihr hört Enjoy Play und irgendwie kommen richtig viele große Artists daher, ne? Adele zum Beispiel oder auch Ray, Lola Young, Stormzy, Dave. Es ist gefühlt immer Süd-London. Auch Masterpiece ist noch derbe jung und gerade auf dem besten Weg, einer der New Rising Stars zu werden.

Und man merkt schon so dieses Britische da drin, ne? Also sein Sound ist schon krass lässig, immer irgendwo so zwischen Punk und Indie, aber halt in a very UK-Vibe irgendwie. Hat vor 2 Jahren sein Debütalbum gedroppt. Dieses Jahr kam schon eine EP raus und er wirklich, das muss schneller, im Oktober kommt das neue Album. Diesen Song daraus, den hat er jetzt veröffentlicht und ich finde, es ist einer der besten neuen Songs, die gerade draußen sind. Neu bei Enjoy Play, das Masterpiece für euch mit Sucker Punch.

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1: Ihr hört jetzt einen Beitrag von Julius Jordan für die evangelische Kirche.
2: Beim letzten Umzug habe ich viel aussortiert. Es war noch so viel Gutes dabei, viel zu schade für die Tonne. Also ab auf den Flohmarkt mit den vielen Kisten guter Dinge. Beim Auspacken denke ich, ich will das alles nicht wieder mit nach Hause nehmen. Doch zwischendurch fällt mir etwas in die Hand, das ich schon ganz vergessen hatte und überlege kurz, soll das wirklich weg oder nehme ich das doch wieder mit nach Hause? Viele Menschen gehen an unserem Stand vorbei. Sie gucken interessiert, nehmen aber nichts mit. Ab und zu bleibt jemand stehen und schaut genauer hin und findet etwas. Etwas, das er schon lange sucht oder aus dem er noch etwas basteln kann. Manche Dinge geraten in Vergessenheit. Sie haben mir mal gute Dienste erwiesen und ich dachte, ich bräuchte sie nicht mehr. Aber nach einiger Zeit merke ich, ich vermisse es im Alltag doch und schaffe es mir neu an, aber in einer anderen Farbe oder Form. Und ich denke mir, so kann es auch mit dem Glauben sein. Manchmal gerät er in Vergessenheit oder verliert an Bedeutung. Und dann kommt die Frage, brauche ich den überhaupt? Und dann kommen die Momente, da suche ich ihn und finde ihn vielleicht in einer ganz anderen Form wieder. Wie auch immer, eines weiß ich, der Glaube ist immer bereit, sich finden zu lassen.
1: Das war ein Beitrag von Julius Jordan für die evangelische Kirche.

Ihr hört Enjoy Play, eure Show für neue Musik, und damit ist sie einfach innerhalb von ein paar Tagen und Wochen viral gegangen. Newcomerin Franzi ist erst 21, kommt aus der Nähe von Heidelberg. Der Song ist nicht mal 3 Wochen draußen, hat allein auf Spotify über 500.000 Streams. Schon vor Release ist das Snippet auch bei TikTok gut abgegangen, aber auch zu Recht. Ne? Der Chorus bleibt sehr, sehr doll drin, vor allem so auch der Sound, ein bisschen Eurodance-Vibe auf Rap. Und wenn man da mal so in die Credits guckt, wer hat diesen kleinen Banger produziert? Nämlich echt die hier.

und ich gar nichts check. Kasi und Antonio sind im Indie-Pop auf jeden Fall auch eine der angesagtesten Acts, produzieren, aber auch für andere. Jetzt gerade anscheinend für Newcomerin Franzi bekommt er jetzt neue Enjoy Play. Das ist 10 von 10. 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
1: Um 16 Uhr mit Sönke Peters. Im Zusammenhang mit den Anschlägen auf die Nord Stream Pipelines ist ein weiterer Tatverdächtiger festgenommen worden. Laut Bundesanwaltschaft wurde der Mann in Kroatien gefasst, 2 Jahre nach der ersten Festnahme in dem Fall. ARD-Terrorismusexperte Michael Götschenberg mit den Einzelheiten.
2: Es handelt sich um einen Mann, der in Polen lebt und von den deutschen Ermittlern dort auch lokalisiert werden konnte im vergangenen Jahr. Und es gab dann eben den Versuch, ihn mithilfe eines europäischen Haftbefehls von den polnischen Behörden nach Deutschland überstellen zu lassen. Das war im vergangenen Jahr nicht gelungen. Und er ist dann eben jetzt in Kroatien festgenommen worden. Der europäische Haftbefehl ist weiterhin in Kraft, sodass die kroatische Polizei ihn jetzt vollstreckt hat. Die Frage ist nur, ob die kroatische Justiz ihn nach Deutschland überstellt, so wie die deutschen Ermittler das gerne möchten. Die polnische Justiz hatte sich damals geweigert. Wie das ausgeht, ist nun offen. Ich würde sagen, ein Selbstläufer ist es nicht.
1: Bundeskanzler Merz hat die Äußerungen des israelischen Sicherheitsministers Ben-Gvir zur gezielten Tötung von Palästinensern scharf verurteilt. Er bezeichnete sie als menschenverachtend und nicht hinnehmbar. Aus Berlin Gabor Hallas.
3: Nun steht die Frage nach Konsequenzen im Raum, zum Beispiel Sanktionen gegen den Minister. Hier verweist die Bundesregierung auf ein geplantes Treffen der EU-Außenminister im September. Dort solle über gezielte Maßnahmen gegen radikale Politiker beraten werden. Die Bundesregierung kritisiert außerdem Pläne der israelischen Regierung, weitere Siedlungen im Westjordanland zu bauen. Die jüngsten Schritte verfolge der Bundeskanzler mit großer Sorge, so sein Sprecher. Israel müsse als Besatzungsmacht Palästinenser menschenwürdig behandeln.
1: Ein Braunschweiger Unternehmen hat eine neue Langstreckendrohne entwickelt, die auch für die Bundeswehr von Interesse ist. Den Prototyp hat die Firma heute vorgestellt, am Produktionsstandort im brandenburgischen Strausberg bei Berlin. Katharina Seiler war vor Ort und berichtet, was die Langstreckendrohne genau kann.
4: Sie kann zum Beispiel große Gebiete überwachen, denn sie fliegt sehr lange und sehr hoch. Sie soll bis zu 40.000 Fuß erreichen, nonstop 40 Stunden fliegen und eine Reichweite von 10.000 Kilometern haben. Das sind Fähigkeiten, mit denen sie zum Beispiel die Nord- und Ostsee überwachen kann, um etwa verdächtige Schiffe ausfindig zu machen, die kritische Infrastruktur bedrohen, sagt das Unternehmen Aerodata. Sie hat eine Spannweite von 26 Metern und könnte theoretisch auch bewaffnet werden. Das ist allerdings nicht das Ziel des Braunschweiger Unternehmens. Das sieht den Einsatz der Drohne vor allem in der Aufklärung.
1: Russland und die Ukraine haben erneut Kriegsgefangene ausgetauscht. Wie beide Länder bestätigten, kamen jeweils 103 Soldaten der anderen Seite frei. Die russischen Militärs wurden zur medizinischen und psychologischen Versorgung nach Belarus gebracht. Die Vereinigten Arabischen Emirate haben die Freilassung nach Angaben aus Moskau vermittelt. Die Ukraine und Russland hatten schon öfter Gefangene ausgetauscht. Die Löscharbeiten im belgischen Naturschutzgebiet Hohes Venn kommen voran. Nach Behördenangaben haben Feuerwehrleute den Flächenbrand inzwischen eingekesselt. Unter Kontrolle sei das Feuer damit aber noch nicht. Bis das Feuer in dem Torfmoor endgültig gelöscht ist, wird es noch dauern. Der Brand nahe der Grenze zu Deutschland war am Freitag ausgebrochen und hat inzwischen rund 3000 Hektar Fläche zerstört. Innerhalb der letzten 10 Jahre hat die jährliche UV-Strahlung in Europa um 10-20% zugenommen. Das zeigt eine Studie, an der auch das Bundesamt für Strahlenschutz beteiligt war. UV-Strahlung ist die Hauptursache für Hautkrebs. Aus der ARD-Klimaredaktion Florian Zinner.
5: Die Analysen basieren auf Messungen von insgesamt 40 Stationen auf dem gesamten Kontinent, kombiniert mit satellitengestützten Daten zur Globalstrahlung. Als Grund für die Zunahme sehen die Forschenden die Abnahme der Bewölkung, unter anderem aufgrund des Klimawandels. In Regionen mit geringer Bewölkung und ohnehin hoher Strahlung, etwa in Spanien, blieb die UV-Belastung gleich oder hat leicht abgenommen. Vom Bundesamt für Strahlenschutz heißt es, im Zuge der Klimaanpassung müsse es auch einen besseren Schutz vor UV-Strahlung geben, etwa mehr Schatten durch Stadtgrün, das gleichzeitig auch vor Hitze schützt.
1: Das waren die Nachrichten. Das Wetter in Norddeutschland zeitweise stark bewölkt, einige Schauer, auch Auflockerungen, 19 bis 22 Grad. Nachts teils trocken, teils Schauer, örtlich auch Nebel, Tiefstwerte 16 bis 10 Grad. Und morgen etwas Sonne, häufiger aber Schauer und vereinzelt auch Gewitter. Höchstwerte 20 bis 24 Grad. Es ist 16.05 Uhr.
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8: Ey, da soll noch einer sagen, Intros sind nicht wichtig bei Songs. Es stimmt einfach nicht, ne? Bestes Beispiel gerade bei US Rising Star Slater und ihrem Track Dance. Das Intro geht seit Monaten auf TikTok so krass viral und hat ihr einfach noch einen größeren Hype beschert. Dance bekommt ihr gleich nach Flow mit Leak It. Macht's euch muckelig.

Alex Warren mit Fever Dream hier bei Enjoy Play. Sie nennt sich She, ist eine deutsche Singer-Songwriterin und sie liebt es auch, Perücken zu tragen, ne? Ey, und ich frage mich so ein bisschen, warum tragen wir eigentlich nicht mehr Perücken? So einfach, um mal, keine Ahnung, anderer Typ zu sein einfach. Also so viele Styles stehen ihr so gut. Ich bin hier in ihrem Insta wirklich ganz, ganz doll versunken, wie in so einem komplett Rabbit Hole einfach. Also das kann ich euch nur empfehlen. Ihr Account ist Call Me She und neuen Track hat sie auch draußen. Klingt sehr, sehr international und heißt Rain All Over Me. Bekommt ihr jetzt von She hier neu bei Enjoy Play.

The Baza mit Magnetic hier bei Enjoy Play, eure Show für neue Musik. Es war wieder sehr lange still bei ihr, ne? Und jetzt ist sie einfach zurück. Paula Hartmann hat ein neues Album und eine Tour angekündigt. Alles fing letzte Woche an mit so weirden KI-Videos auf ihrem Instagram, wo so Kinder ein Angelspiel spielen. Und da haben schon so die Fans gedacht, so boah, ist sie gehackt worden? Oder ist das jetzt irgendwie, keine Ahnung, ein Teaser oder ist das Promo? Weil es war schon sehr, sehr irritierend für alle. Und dann war sie einfach Surprise Act am Freitag beim Dogville in Hamburg und hat ihren neuen Song 2 Punkte performt.

Und der klingt einfach schon so gut. Oh mein Gott, ich bin so gespannt. Den hat sie 2023 schon geschrieben. Da hatte sie eine sehr dunkle Zeit. Das meinte sie selber auf der Bühne. Das neue Album heißt Das traurigste Mädchen der Welt. Ich finde, das ist ein passender Titel. Einfach so für den Vibe von Paula Hartmann. Es passt einfach irgendwie sehr gut. Es kommt im März 27. Im April geht sie dann auf Tour. Ich würde sagen, nächste Paula Hartmann-Ära ist einfach unlocked. Der neue Song ist leider noch nicht draußen. Aua. Ich hoffe, der kommt bald. Dafür bekommt ihr sie jetzt mit ihrem Track Schwarze SUVs. Das ist Paula Hartmann. Hier bei Enjoy Play.

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1: Also die letzten Monate waren so, so wild und es war einfach so viel los. Eigentlich so viel los, dass sie jetzt leider Gottes echt die Tour verschieben mussten. Oh mein Gott.
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1: Gut genug von Kitsch Creek, Blumengarten und Shirin David hat einfach 2026 komplett eingenommen. Also ich finde schon so, die Beschreibung viral gegangen ist komplett untertrieben, weil was ist bitte mit diesem Song passiert? Es war einfach kompletter Hype international. Auch die Amis sind super loco gegangen. Die waren alle so, was ist das für ein Song? Bei uns auch eigentlich inoffizieller Sommerhit des Jahres. Und weil dieser Track einfach so doll abgegangen ist, waren die Producer von Kitsch Creek nur unterwegs, nur am Rödeln, ständig in irgendwelchen Interviews, viel auch in den USA gewesen, haben jetzt natürlich den Hype auch gut mitgenommen, immer wieder releasen die jetzt Remixe davon und so, und das frisst halt alles so viel Zeit und Kappas, dass Kitsch Creek jetzt announced haben, dass sie ihre Tour verschieben müssen. Ende September waren ein paar Termine geplant, aber auf Instagram schreiben sie, die Grenzen des Machbaren, die sind erreicht und auf halbe Sachen haben wir einfach keine Lust. Deshalb müssen wir schieben, damit es richtig gut wird und alle gesund bleiben. Die meisten Fans können das verstehen. Es gibt auch einige, die sagen, ey, nee, irgendwie nicht geil, weil ist ja schon quasi in einem guten Monat. Und wir haben das jetzt alles auch schon, ne, so mit Zugreise und so dahin geplant. Tickets behalten auf jeden Fall ihre Gültigkeit. Die Konzerte, die finden 2027 statt. Wann genau ist noch nicht klar, aber ja, irgendwie auch fair enough. Ist viel los bei den beiden. Und am Freitag haben sie einen neuen Remix von Gut Genug veröffentlicht. In der Afro House Version zusammen mit Omah Lay bekommt ihr jetzt bei Enjoy Play.

Olivia Rodrigo mit Drop Dead hier bei Enjoy Play. Ey, Zartmann hat's vorgemacht und spätestens seit Chapo 102 mit seinem Folk-Indie-Pop-Mitgröl-Songs sehr, sehr erfolgreich ist, haben sich vielleicht auch andere Artists, so vor allem Newcomer, davon inspirieren lassen. So nach dem Motto, die Hook, die muss reinbangen, die muss catchy sein, da müssen alle mitschreien. Hat Singer-Songwriter Baumgart auf jeden Fall verstanden, seinen neuen Track Mein Babe kriegt er jetzt. Ich bin Insa und jetzt raus. Wir hören uns morgen Abend wieder, wenn ihr Lust habt, auf neue Tracks natürlich. Ab 18 Uhr bei Enjoy Play. Macht's euch

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1: Um 17 Uhr mit Sönke Peters. 4 Jahre nach den Anschlägen auf die Nord Stream Gasleitung in die Ostsee ist ein weiterer Verdächtiger festgenommen worden. Der Ukrainer wurde in Kroatien auf Grundlage eines europäischen Haftbefehls gefasst, teilte der Generalbundesanwalt mit. Der Verdächtige soll jetzt nach Deutschland ausgeliefert werden. ARD-Terrorismusexperte Holger Schmidt zur Frage, was dem Mann vorgeworfen wird.
2: Das ist ein Mann, über den reden wir schon relativ lange, nämlich einer der mutmaßlichen Taucher, der von einem Segelschiff in der Ostsee, Andromeda hieß das, runtergetaucht sein soll zu den Pipelines, 70, 80 Meter tief, und dort mit 1 bis 2 anderen Tauchern die Sprengsätze angebracht haben soll. Und dieser Mann, das ist der Bundesanwaltschaft schon relativ früh gelungen, dem einen Namen zu geben und auch seine Spuren zu finden, zum Beispiel in Polen. Da ist er auch schon mal festgenommen worden auf der Basis eines deutschen Haftbefehls. Und dann haben die Polen ihn aber nicht ausgeliefert. Insofern kann man sagen, der Mann ist ein alter Bekannter und jetzt eben in Kroatien festgenommen worden.
1: Bundeskanzler Merz hat die Äußerungen des israelischen Sicherheitsministers Ben-Gvir zur gezielten Tötung von Palästinensern scharf verurteilt. Er bezeichnete sie als menschenverachtend und nicht hinnehmbar. Aus Berlin, Gabor Hallas.
3: Nun steht die Frage nach Konsequenzen im Raum, zum Beispiel Sanktionen gegen den Minister. Hier verweist die Bundesregierung auf ein geplantes Treffen der EU-Außenminister im September. Dort solle über gezielte Maßnahmen gegen radikale Politiker beraten werden. Die Bundesregierung kritisiert außerdem Pläne der israelischen Regierung, weitere Siedlungen im Westjordanland zu bauen. Die jüngsten Schritte verfolge der Bundeskanzler mit großer Sorge, so sein Sprecher. Israel müsse als Besatzungsmacht Palästinenser menschenwürdig behandeln.
1: Das Bundeswirtschaftsministerium hat die Gashändler aufgefordert, die Speicher zu füllen. Derzeit sind die Erdgasspeicher nur zur Hälfte voll. Es sei Aufgabe der Händler, für den Winter vorzusorgen, sagte eine Sprecherin des Ministeriums. Wegen des Iran-Krieges und der damit verbundenen Sperrung der Straße von Hormus ist Gas auf dem Weltmarkt derzeit sehr teuer. Vermutet wird, dass Händler deshalb auf eine stärkere Einlagerung verzichtet haben. Ein Braunschweiger Unternehmen hat eine neue Langstreckendrohne entwickelt, die auch für die Bundeswehr von Interesse ist. Den Prototyp hat die Firma heute vorgestellt, am Produktionsstandort im brandenburgischen Strausberg bei Berlin. Katharina Seiler war vor Ort und berichtet, was die Langstreckendrohne genau kann.
4: Sie kann zum Beispiel große Gebiete überwachen, denn sie fliegt sehr lange und sehr hoch. Sie soll bis zu 40.000 Fuß erreichen, nonstop 40 Stunden fliegen und eine Reichweite von 10.000 Kilometern haben. Das sind Fähigkeiten, mit denen sie zum Beispiel die Nord- und Ostsee überwachen kann, um etwa verdächtige Schiffe ausfindig zu machen, die die kritische Infrastruktur bedrohen, sagt das Unternehmen Aerodata. Sie hat eine Spannweite von 26 Metern und könnte theoretisch auch bewaffnet werden. Das ist allerdings nicht das Ziel des Braunschweiger Unternehmens. Das sieht den Einsatz der Drohne vor allem in der Aufklärung.
1: Russland und die Ukraine haben erneut Kriegsgefangene ausgetauscht. Wie beide Länder bestätigten, kamen jeweils 103 Soldaten der anderen Seite frei. Die russischen Militärs wurden zur medizinischen und psychologischen Versorgung nach Belarus gebracht. Die Vereinigten Arabischen Emirate haben die Freilassung nach Angaben aus Moskau vermittelt. Die Ukraine und Russland hatten schon öfter Gefangene ausgetauscht. Innerhalb der letzten 10 Jahre hat die jährliche UV-Strahlung in Europa um 10 bis 20% zugenommen. Das zeigt eine Studie, an der auch das Bundesamt für Strahlenschutz beteiligt war. UV-Strahlung ist die Hauptursache für Hautkrebs. Aus der ARD-Klimaredaktion Florian Zinner.
5: Die Analysen basieren auf Messungen von insgesamt 40 Stationen auf dem gesamten Kontinent, kombiniert mit satellitengestützten Daten zur Globalstrahlung. Als Grund für die Zunahme sehen die Forschenden die Abnahme der Bewölkung, unter anderem aufgrund des Klimawandels. In Regionen mit geringer Bewölkung und ohnehin hoher Strahlung, etwa in Spanien, blieb die UV-Belastung gleich oder hat leicht abgenommen. Vom Bundesamt für Strahlenschutz heißt es, im Zuge der Klimaanpassung müsse es auch einen besseren Schutz vor UV-Strahlung geben, etwa mehr Schatten durch Stadtgrün, das gleichzeitig auch vor Hitze schützt.
1: Das waren die Nachrichten. Das Wetter. Gebietsweise Schauer, trockene Abschnitte gibt es auch bei 17 bis 20 Grad. In der Nacht meist trocken, später dann mehr Schauer, Tiefstwerte 16 bis 10 Grad. Morgen etwas Sonne, häufiger aber Schauer und vereinzelt auch Gewitter bei 20 bis 24 Grad. Es ist 17.05 Uhr.
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1: Um 18 Uhr mit Benjamin Kirsch. 4 Jahre nach den Anschlägen auf die Nord Stream Gasleitung in der Ostsee ist ein weiterer Verdächtiger festgenommen worden. Der Ukrainer wurde in Kroatien auf Grundlage eines europäischen Haftbefehls gefasst, teilte der Generalbundesanwalt mit. Der Verdächtige soll jetzt nach Deutschland ausgeliefert werden. ARD-Terrorismusexperte Holger Schmidt zur Frage, was dem Mann vorgeworfen wird.
2: Das ist ein Mann, über den reden wir schon relativ lange, nämlich einer der mutmaßlichen Taucher, der von einem Segelschiff in der Ostsee, Andromeda hieß das, runtergetaucht sein soll zu den Pipelines, 70, 80 Meter tief, und dort mit 1 bis 2 anderen Tauchern die Sprengsätze angebracht haben soll. Und dieser Mann, das ist der Bundesanwaltschaft schon relativ früh gelungen, dem einen Namen zu geben und auch seine Spuren zu finden, zum Beispiel in Polen. Da ist er auch schon mal festgenommen worden auf der Basis eines deutschen Haftbefehls. Und dann haben die Polen ihn aber nicht ausgeliefert. Insofern kann man sagen, der Mann ist ein alter Bekannter und jetzt eben in Kroatien festgenommen worden.
1: Bundeskanzler Merz hat die Äußerungen des israelischen Sicherheitsministers Ben-Gvir zur gezielten Tötung von Palästinensern scharf verurteilt. Er bezeichnete sie als menschenverachtend und nicht hinnehmbar. Aus Berlin Gabor Hallers.
3: Nun steht die Frage nach Konsequenzen im Raum, zum Beispiel Sanktionen gegen den Minister. Hier verweist die Bundesregierung auf ein geplantes Treffen der EU-Außenminister im September. Dort solle über gezielte Maßnahmen gegen radikale Politiker beraten werden. Die Bundesregierung kritisiert außerdem Pläne der israelischen Regierung, weitere Siedlungen im Westjordanland zu bauen. Die jüngsten Schritte verfolge der Bundeskanzler mit großer Sorge, so sein Sprecher. Israel müsse als Besatzungsmacht Palästinenser menschenwürdig behandeln.
1: Das Bundeswirtschaftsministerium hat die Gashändler aufgefordert, die Speicher zu füllen. Derzeit sind die Erdgasspeicher nur zur Hälfte voll. Es sei Aufgabe der Händler, für den Winter vorzusorgen, sagte eine Sprecherin des Ministeriums. Wegen des Iran-Kriegs und der damit verbundenen Sperrung der Straße von Hormus ist Gas auf dem Weltmarkt derzeit sehr teuer. Vermutet wird, dass Händler deshalb auf eine stärkere Einlagerung verzichtet haben. Ein Braunschweiger Unternehmen hat eine neue Langstreckendrohne entwickelt, die auch für die Bundeswehr von Interesse ist. Den Prototyp hat die Firma heute vorgestellt am Produktionsstandort im brandenburgischen Strausberg bei Berlin. Katharina Seiler war vor Ort und berichtet, was die Langstreckendrohne genau kann.
4: Sie kann zum Beispiel große Gebiete überwachen, denn sie fliegt sehr lange und sehr hoch. Sie soll bis zu 40.000 Fuß erreichen, nonstop 40 Stunden fliegen und eine Reichweite von 10.000 Kilometern haben. Das sind Fähigkeiten, mit denen sie zum Beispiel die Nord- und Ostsee überwachen kann, um etwa verdächtige Schiffe ausfindig zu machen, die die kritische Infrastruktur bedrohen, sagt das Unternehmen Aerodata. Sie hat eine Spannweite von 26 Metern und könnte theoretisch auch bewaffnet werden. Das ist allerdings nicht das Ziel des Braunschweiger Unternehmens. Das sieht den Einsatz der Drohne vor allem in der Aufklärung.
1: Russland und die Ukraine haben erneut Kriegsgefangene ausgetauscht. Wie beide Länder bestätigten, kamen jeweils 103 Soldaten der anderen Seite frei. Die russischen Militärs wurden zur medizinischen und psychologischen Versorgung nach Belarus gebracht. Die Vereinigten Arabischen Emirate haben die Freilassung nach Angaben aus Moskau vermittelt. Die Ukraine und Russland hatten schon öfter Gefangene ausgetauscht. Innerhalb der letzten 10 Jahre hat die jährliche UV-Strahlung in Europa um 10 bis 20% zugenommen. Das zeigt eine Studie, an der auch das Bundesamt für Strahlenschutz beteiligt war. UV-Strahlung ist die Hauptursache für Hautkrebs. Aus der ARD-Klimaredaktion Florian Zinner.
5: Die Analysen basieren auf Messungen von insgesamt 40 Stationen auf dem gesamten Kontinent, kombiniert mit satellitengestützten Daten zur Globalstrahlung. Als Grund für die Zunahme sehen die Forschenden die Abnahme der Bewölkung, unter anderem aufgrund des Klimawandels. In Regionen mit geringer Bewölkung und ohnehin hoher Strahlung, etwa in Spanien, blieb die UV-Belastung gleich oder hat leicht abgenommen. Vom Bundesamt für Strahlenschutz heißt es, im Zuge der Klimaanpassung müsse es auch einen besseren Schutz vor UV-Strahlung geben, etwa mehr Schatten durch Stadtgrün, das gleichzeitig auch vor Hitze schützt.
1: Das waren die Nachrichten. Das Wetter in Norddeutschland. Heute Abend gebietsweise Schauer, auch trockene Abschnitte 17 bis 20 Grad. Nachts oft trocken, später mehr Schauer, Tiefstwerte 16 bis 10 Grad. Morgen etwas Sonne, häufiger Schauer, vereinzelt Gewitter 20 bis 24 Grad. Am Freitag Sonne und Wolken, Regen, einzelne Gewitter 20 bis 24 Grad und auch am Sonnabend wechselhaft bei Temperaturen um 20 Grad. Es ist jetzt 18.05 Uhr.
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1: Um 19 Uhr mit Benjamin Kirsch. 4 Jahre nach den Anschlägen auf die Nord Stream Gasleitung in der Ostsee ist ein weiterer Verdächtiger festgenommen worden. Der Ukrainer wurde in Kroatien auf Grundlage eines europäischen Haftbefehls gefasst. Jetzt soll er nach Deutschland ausgeliefert werden. ARD-Terrorismusexperte Holger Schmidt zufrage, was dem Mann vorgeworfen wird.
2: Das ist ein Mann, über den reden wir schon relativ lange, nämlich einer der mutmaßlichen Taucher, der von einem Segelschiff in der Ostsee, Andromeda hieß das, runtergetaucht sein soll zu den Pipelines, 70, 80 Meter tief, und dort mit 1 bis 2 anderen Tauchern die Sprengsätze angebracht haben soll. Und dieser Mann, das ist der Bundesanwaltschaft schon relativ früh gelungen, dem einen Namen zu geben und auch seine Spuren zu finden, zum Beispiel in Polen. Da ist er auch schon mal festgenommen worden auf der Basis eines deutschen Haftbefehls. Und dann haben die Polen ihn aber nicht ausgeliefert. Insofern kann man sagen, der Mann ist ein alter Bekannter und jetzt eben in Kroatien festgenommen worden.
1: Das Bundeswirtschaftsministerium hat die Gashändler aufgefordert, ihre Speicher zu füllen. Es sei ihre Aufgabe, für den Winter vorzusorgen, sagte eine Sprecherin des Ministeriums. Derzeit sind die Gasspeicher in Deutschland nur zur Hälfte gefüllt, vermutlich wegen der aktuellen Marktlage. Denn der Iran-Krieg und die Sperrung der Straße von Hormus haben die Preise in die Höhe getrieben. Das könnte Händler aktuell davon abhalten, mehr Gas einzulagern. Die Löscharbeiten im belgischen Naturschutzgebiet Hohes Venn kommen voran. Nach Behördenangaben hat die Feuerwehr den Flächenbrand inzwischen eingekesselt. Unter Kontrolle sei das Feuer aber noch nicht. Der Brand nahe der Grenze zu Deutschland war am Freitag ausgebrochen. Er hat inzwischen eine Fläche von rund 3000 Hektar zerstört. Innerhalb der vergangenen 10 Jahre hat die jährliche UV-Strahlung in Europa um 10 bis 20% zugenommen. Das zeigt eine Studie, an der auch das Bundesamt für Strahlenschutz beteiligt war. UV-Strahlung ist die Hauptursache für Hautkrebs. Aus der ARD-Klimaredaktion Florian Zinner.
3: Die Analysen basieren auf Messungen von insgesamt 40 Stationen auf dem gesamten Kontinent, kombiniert mit satellitengestützten Daten zur Globalstrahlung. Als Grund für die Zunahme sehen die Forschenden die Abnahme der Bewölkung, unter anderem aufgrund des Klimawandels. In Regionen mit geringer Bewölkung und ohnehin hoher Strahlung, etwa in Spanien, blieb die UV-Belastung gleich oder hat leicht abgenommen. Vom Bundesamt für Strahlenschutz heißt es, im Zuge der Klimaanpassung müsse es auch einen besseren Schutz vor UV-Strahlung geben, etwa mehr Schatten durch Stadtgrün, das gleichzeitig auch vor Hitze schützt.
1: Das waren die Nachrichten. Das Wetter in Norddeutschland, nachts oft trocken, später häufiger Schauer, teils neblig, Tiefstwerte 16 bis 10 Grad. Morgen etwas Sonne, oft Schauer, vereinzelt Gewitter, bei Höchstwerten von 20 bis 24 Grad. Es ist jetzt 19.03 Uhr.
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1: Um 20 Uhr mit Benjamin Kirsch. Im Zusammenhang mit den Sprengstoffanschlägen auf die Nord Stream Pipeline in der Ostsee ist in Kroatien ein weiterer Tatverdächtiger festgenommen worden. Der Ukrainer war im vergangenen Herbst bereits in Polen gefasst, aber nicht an Deutschland ausgeliefert worden. Aus Berlin, Manuel Bewarder.
2: Dieser Mann soll einer dieser Taucher gewesen sein. Es handelt sich um einen Ukrainer, einen Mit-40er, der mit seiner Familie zuletzt in Polen lebte und der jetzt an der Adriaküste in Kroatien in Pula festgenommen wurde. Wir wissen nicht genau, wie diese Festnahme abgelaufen ist. Wir haben mit seinem damaligen Anwalt telefoniert, der versucht, Kontakt zu ihm aufzunehmen. Der sagt auch nur, er weiß, also der Mann, der Ukrainer wusste, dass wenn er das Land verlässt, wenn er Polen verlässt oder wenn er die Ukraine verlässt, dass die Gefahr besteht, weil es diesen Haftbefehl gibt, dass er festgenommen wird. Also wissen wir nicht, warum der Mann sich in diese Gefahr begeben hat.
1: Das Bundeswirtschaftsministerium hat die Gashändler aufgefordert, ihre Speicher zu füllen. Es sei ihre Aufgabe, für den Winter vorzusorgen, sagte eine Sprecherin des Ministeriums. Derzeit sind die Gasspeicher in Deutschland nur zur Hälfte gefüllt, vermutlich wegen der aktuellen Marktlage. Denn der Iran-Krieg und die Sperrung der Straße von Hormus haben die Preise in die Höhe getrieben. Das könnte Händler aktuell davon abhalten, mehr Gas einzulagern. Im Fall des Sechsfachmordes in Stade gibt es neue Erkenntnisse. Offenbar hatte die Polizei einen Hinweis, dass der Verdächtige aus einem türkischen Gefängnis geflüchtet war. Das geht aus einer Anfrage der CDU-Fraktion im Niedersächsischen Landtag hervor, die NDR und Süddeutscher Zeitung vorliegt. Aus Hamburg, Mandy Sati.
3: Im März 2017 soll die Polizeiinspektion Goslar einen mündlichen Hinweis erhalten haben. Demnach soll der mutmaßliche Täter aus Stade im selben Monat aus einem türkischen Gefängnis geflüchtet sein. Doch eine Abfrage bei den türkischen Behörden lief demnach ins Leere. Die rot-grüne Landesregierung teilte außerdem mit, dass der mutmaßliche Täter keinen Aufenthaltstitel hatte und dementsprechend zum Tatzeitpunkt ausreisepflichtig gewesen sei. Eine entsprechende Prüfung sei der Landesregierung aber nicht bekannt. Die CDU in Niedersachsen spricht von einem Behördenversagen, das dringend aufgeklärt werden müsse.
1: Fachleute haben bei Gützkow in Mecklenburg-Vorpommern ein Auto aus der Peene geborgen und darin menschliche Knochen gefunden. Laut Polizei wird jetzt geprüft, ob der Fund mit einem Mann im Zusammenhang steht, der seit 1994 vermisst wird. Von dem 25-Jährigen waren schon einmal Knochen in der Peene gefunden worden. Die Hintergründe des Todes sind noch unklar. Das waren die Nachrichten. Das Wetter in Norddeutschland, nachts oft trocken, später häufiger Schauer, teils neblig, Tiefstwerte 16 bis 10 Grad. Morgen etwas Sonne, oft Schauer, vereinzelt Gewitter, Höchstwerte 20 bis 24 Grad. Und am Freitag Sonne und Wolken, Regen und einzelne Gewitter bei Temperaturen von 20 bis 24 Grad. Es ist jetzt 20.03 Uhr.
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4: NDR Blue Nachtclub in Konzert, heute mit der Hamburger Band Tokotronic. Ende Januar 2022 erschien das Album Nie wieder Krieg, ein Titel, der nun aktueller denn je ist. Songs daraus gab es im Zugam-Teil, aber auch viele Stücke aus den Hamburg-Years bis zum Jahr 2003 erfreuten bei ihrem Konzert auf dem Rolling Stone Beach Festival Anfang November 2021 am Weißenhäuser Strand die Herzen der Fans. Viel Spaß nun mit Tokotronic.
5: Hallo Weekenders! Hallo Rolling Stone! Hallo Weißenhäuser Strand! Wie schön, dass es euch gibt, wie schön euch zu sehen. Wir sind die Gruppe Tokotronic. Und wir spielen euch heute unser Gala-Programm Let There Be Tokotronic, The Hamburg Years. Wir spielen Songs aus den Jahren 1993 bis 2003 und zwar jetzt kommt's in chronologischer Reihenfolge. Wir beginnen mit drei frühen Liedern über Hass, Freundschaft und Liebe.

Vielen herzlichen Dank. Wie geht's euch? Hattet ihr hier schöne Tage? Habt ihr geile Bands gesehen? Habt ihr die großartige Sophie Huger gesehen? Habt ihr die großartige Ilge Nur gesehen? Habt ihr die Sterne gesehen? Nee. Wir spielen jetzt das erste Lied, das wir mit Tokotronic überhaupt geschrieben haben. Es kommt mir so vor, als sei es auch fast gleich unser Bestes gewesen. Also danach hätten wir eigentlich auch aufhören können. Und weil es so schön ist, spielen wir es jetzt für euch. Es heißt, die Idee ist gut, doch die Welt noch nicht bereit.

Mm-hmm.

Vielen Dank. Wir spielen jetzt ein Lied, das selbst zum Zeitpunkt seines Entstehens schon umstritten war. Fast ein Skandal. Wir werden sehen, wie man es heute mit dem zeitlichen Abstand bewertet. Für euch von uns, Michael Ende, du hast mein Leben zerstört.

Dankeschön! 1996 veröffentlichten wir die vielleicht kürzeste Single aller Zeiten. In unter 2 Minuten war wirklich alles gesagt, was eine verlorene Generation ausdrücken möchte. Das Stück heißt: Die Welt kann mich nicht mehr verstehen.

0: Vielen Dank. Für das nächste Stück wäre es schön, wenn ihr euch vorstellen würdet, ihr säßet jetzt in einem Nachtbus und würdet in einen ziemlich uninteressanten Teil von Hamburg fahren. Vielleicht seid ihr ein bisschen angetrunken. Fällt euch das schwer, das vorzustellen, das angetrunken?
1: Nein.
0: Das kann ich mir nicht vorstellen. Und dieser Nachtbus fährt in den Stadtteil Barenfeld. Nach Barenfeld im Bus.

McPhail!

Dankeschön! Ihr seid ein zauberhaftes Publikum! Weekenders und Weekenderinnen! Wir spielen jetzt ein Lied aus dem Jahre 1999 von unserem Album K.O. OK, das aus heutiger Sicht nach den ganzen Seltsamkeiten, die in den letzten Jahren vor sich gegangen sind, geradezu prophetisch wirkt. Das Lied heißt Die neue Seltsamkeit.

0: Dankeschön. Dankeschön.
1: Soweit die Hamburger Band Tokotronic Anfang November 2021 beim Rolling Stone Beach Festival am Weißenhäuser Strand. Gleich geht's weiter mit dem Konzert in der kommenden Stunde.

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1: Um 21 Uhr mit Benjamin Kirsch. 4 Jahre nach den Anschlägen auf die Nord Stream Pipeline in der Ostsee ist den Ermittlern ein weiterer Tatverdächtiger ins Netz gegangen. Der Ukrainer wurde in Kroatien festgenommen. Aus der NDR Nachrichtenredaktion Tabea Tschöpe.
2: Es ist schon das zweite Mal, dass der Mann wegen des Nord Stream-Anschlags gefasst wurde. Das erste Mal vor einem Jahr in Polen. Das Land lieferte ihn aber nicht aus und setzte ihn auf freien Fuß. Bei der zweiten Festnahme heute Vormittag befand sich der Verdächtige nach ARD-Informationen in der Nähe eines Filmdrehs in Kroatien, bei dem es um die Nord Stream-Anschläge geht. Und es könnte sein, dass er eine Art Berater für das Projekt war. Die Bundesanwaltschaft wirft dem Ukrainer vor, als Taucher Sprengsätze an den Pipelines befestigt zu haben. 3 von 4 Nord Stream-Röhren wurden zerstört.
1: Zahlreiche Staaten haben die neuen US-Sanktionen gegen den Internationalen Strafgerichtshof in Den Haag verurteilt. Das Gericht selbst warnte davor, die internationale Rechtsstaatlichkeit auszuhöhlen. Aus Brüssel, Stefan Stuchlik.
3: Der Strafgerichtshof hat das einen Angriff auf das Völkerrecht genannt. Und genauso nennt es auch die Bundesregierung. Die Bundesjustizministerin Hubig hat gesagt, es sei ein Frontalangriff. Und das sei besonders deswegen bedauerlich, weil die USA ja nach dem Zweiten Weltkrieg mit den Nürnberger Prozessen genau dieses Völkerstrafrecht auf den Weg gebracht hätten. Und es gibt eine geschlossene Reaktion der EU. Die EU-Kommission und der Rat der Mitgliedstaaten stellen sich einmütig hinter die Richterinnen und Richter in Den Haag.
1: US-Präsident Trump will noch in diesem Jahr Nordkoreas Machthaber Kim Jong-un treffen. Details nannte er nicht. Trump bedauerte, dass Nordkorea, so wörtlich, 57 sehr mächtige Atomwaffen besitze. Er hätte das als amerikanischer Präsident niemals zugelassen, sagte er. Dass Trump eine konkrete Zahl der nordkoreanischen Atomwaffen nennt, ist ungewöhnlich. Die US-Regierung veröffentlichte bislang keine genauen Daten. Das Stockholmer Friedensforschungsinstitut SIPRI schätzte die Zahl im Juni auf rund 60. Ein diakonischer Verein in Bremen hat einer Mitarbeiterin gekündigt, weil sie für die AfD kandidiert. Es handelt sich um den Träger Mission Lebenshaus, der 6 Hospize betreibt. Ein Sprecher hat die Kündigung mit den Worten begründet, die Kandidatur der Frau für eine als gesichert rechtsextremistisch geltende Partei sei nicht vereinbar mit den Zielen von Kirche und Diakonie. Die Hospizmitarbeiterin kandidiert für die AfD bei der niedersächsischen Kommunalwahl im Kreis Friesland und in der Gemeinde Wangerland. Sie will gegen ihre Kündigung klagen. Das waren die Nachrichten. Das Wetter in Norddeutschland: nachts oft trocken, später häufiger Schauer, teils neblig, Tiefstwerte 16 bis 10 Grad. Morgen etwas Sonne, oft Schauer und vereinzelt Gewitter bei Temperaturen von 20 bis 24 Grad. Es ist jetzt 21.03 Uhr.
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4: In der Blue Nachtclub in Konzert, die zweite Stunde, weiter geht es mit Tokotronic vom Rolling Stone Beach Festival 2021. Viel Spaß!

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Vielen, vielen herzlichen Dank. Es tat so, so, so gut, euch wiederzusehen. Gesund. Das nächste Stück ist ein Protestsong. Es heißt Jugend ohne Gott gegen Faschismus.

0: Michel! Vielen, vielen, vielen herzlichen Dank. Meine Damen, meine Herren, liebe Freundinnen, liebe Freunde, Rick McPhail. Der große, unsterbliche und ewig junge Jan Möhler. Und der Weiseste der Weisen, Dr. Arne Zang.
1: Und in unserer Mitte, unser Lyriker, unser Poet, unser Denker, unser Sänger und Gitarrist, Dirk von Lozo.
0: Und nicht zuletzt die Menschen, die all dies in den letzten fast 30 Jahren unserer Band möglich gemacht haben. Ihr. Wir spielen euch jetzt noch ein letztes Stück, ein Gute-Nacht-Lied zum Träumen.

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hören wir noch.

0: zum nächsten Mal. Tokotronic, Rolling Stone, Legende. Ciao.
1: Das waren Tokotronic beim Rolling Stone Beach Festival 2021. Weiter geht es mit dem Hamburger Maximilian Barth alias M. Bird, der als Bassist der Indie-Sängerin Ilgenur bekannt wurde. M. Bird hat sich aber seit den letzten Jahren auch als innovativer Singer-Songwriter einen Namen gemacht. Beim Reeperbahn-Festival 2021 konnte man ihn hören. Viel Spaß nun mit M. Bird.

0: Den nächsten Song habe ich in ganz vielen Städten schon gespielt. Aber ganz besonders oft in Hamburg, weil ich seit 6 Jahren hier in Hamburg wohne. Und jetzt hier so zu stehen und für euch zu spielen, hier zu Hause quasi, das fühlt sich richtig gut an. Wie schön, dass ihr da seid, alle Leute.
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0: Dankeschön.
1: Wie geht's euch denn? Habt ihr ein schönes Reeperbahn-Festival bis jetzt? Hier kommen auch alle rein. Hier sind so viele heute. Es ist wunderschön. Es schaut so schön aus von hier oben. Ich wünschte, jeder könnte es einmal kurz sehen. Es ist wirklich schön. Vielen, vielen Dank, dass ihr hier seid heute. Der nächste Song ist von unserer neuen EP und der heißt You Know Me Best.

Hey Stevie, das war noch Stevie. Großen Applaus für Stevie. Hey, beim nächsten Mal könnt ihr das bisschen bewegen, wenn ihr Lust habt. Das ist meine Schwester. Vielleicht ist sie da heute. Die war gestern schon da. Vielleicht bist du heute auch da, Katharina. Dann ist der für dich.

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1: Um 22 Uhr mit Benjamin Kirsch. 4 Jahre nach den Anschlägen auf die Nord Stream Pipeline in der Ostsee ist ein weiterer Verdächtiger festgenommen worden. Der Ukrainer wurde in Kroatien gefasst. Jetzt soll er nach Deutschland ausgeliefert werden. ARD-Terrorismusexperte Holger Schmidt berichtet, was dem Mann vorgeworfen wird.
2: Das ist ein Mann, über den reden wir schon relativ lange, nämlich einer der mutmaßlichen Taucher, der von einem Segelschiff in der Ostsee, Andromeda hieß das, runtergetaucht sein soll zu den Pipelines, 70, 80 Meter tief, und dort mit 1 bis 2 anderen Tauchern die Sprengsätze angebracht haben soll. Und dieser Mann, das ist der Bundesanwaltschaft schon relativ früh gelungen, dem einen Namen zu geben und auch seine Spuren zu finden, zum Beispiel in Polen. Da ist er auch schon mal festgenommen worden auf der Basis eines deutschen Haftbefehls. Und dann haben die Polen ihn aber nicht ausgeliefert. Insofern kann man sagen, der Mann ist ein alter Bekannter und jetzt eben in Kroatien festgenommen worden.
1: US-Präsident Trump will noch in diesem Jahr Nordkoreas Machthaber Kim Jong-un treffen. Details nannte er nicht. Trump bedauerte, dass Nordkorea so wörtlich 57 sehr mächtige Atomwaffen besitze. Er hätte das als amerikanischer Präsident niemals zugelassen, sagte er. Dass Trump eine konkrete Zahl der nordkoreanischen Atomwaffen nennt, ist ungewöhnlich. Die US-Regierung veröffentlichte bislang keine genauen Daten. Das Stockholmer Friedensforschungsinstitut SIPRI schätzte die Zahl im Juni auf rund 60. Zahlreiche Staaten haben die neuen US-Sanktionen gegen den Internationalen Strafgerichtshof in Den Haag verurteilt. Das Gericht selbst warnte davor, die internationale Rechtsstaatlichkeit auszuhöhlen. Aus Brüssel, Stefan Stuchlik.
3: Der Strafgerichtshof hat das einen Angriff auf das Völkerrecht genannt. Und genauso nennt es auch die Bundesregierung. Die Bundesjustizministerin Hubig hat gesagt, es sei ein Frontalangriff. Und das sei besonders deswegen bedauerlich, weil die USA ja nach dem Zweiten Weltkrieg mit den Nürnberger Prozessen genau dieses Völkerstrafrecht auf den Weg gebracht hätten. Und es gibt eine geschlossene Reaktion der EU. Die EU-Kommission und der Rat der Mitgliedstaaten stellen sich einmütig hinter die Richterinnen und Richter in Den Haag.
1: Ein diakonischer Verein in Bremen hat einer Mitarbeiterin gekündigt, weil sie für die AfD kandidiert. Es handelt sich um den Träger Mission Lebenshaus, der 6 Hospize betreibt. Ein Sprecher hat die Kündigung mit den Worten begründet, die Kandidatur der Frau für eine als gesichert rechtsextremistisch geltende Partei sei nicht vereinbar mit den Zielen von Kirche und Diakonie. Die Hospizmitarbeiterin kündigte rechtliche Schritte an. Das waren die Nachrichten. Das Wetter in Deutschland, nachts gebietsweise trocken, teilweise kräftige Schauer, ein paar Gewitter, Tiefstwerte 19 bis 10 Grad. Morgen im Süden und Nordwesten Schauer, teils Gewitter, an den Alpen längere Regenfälle, sonst oft trocken, bei Höchstwerten von 20 bis 28 Grad. Es ist jetzt 22.03 Uhr.
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4: Spätestens seit dem 2014 mit einem Oscar-prämierten Dokumentarfilm 20 Feet from Stardom über die Karrieren großer Background-Vokalisten weiß man es. In der Sphäre der sogenannten Sidemen und Sidewomen gibt es sie zuhauf, die besonderen Talente mit interessanter Lebensgeschichte. Mit wertvollen Erfahrungen aus unzähligen Einsätzen auf der Bühne und im Studio. Der kanadische Pianist und Keyboarder Glenn Patcher zählt zu dieser erlesenen Gruppe vielbeschäftigter Top-Fachkräfte. Derzeit ist der Kanadier, der etatmäßige Keyboarder in der Band von US-Roots-Legende Bonnie Raitt. Zuvor konnte man ihn mit vielen anderen hören, von Marianne Faithfull bis Mark Cohen, von Roseanne Cash bis Sheryl Crow. Glenn Patcher ist ein Musiker, der prominent ist unter Prominenten, den aber kaum jemand als eigenständigen Künstler wahrnimmt. Wir haben Patcher daheim besucht, an der Südküste der kanadischen Provinz Nova Scotia, und wir wollen in 2 Nachtclubstunden seine Geschichte erzählen. Auch mit O-Tönen aus einem langen Gespräch, vom Moderator sinngemäß zusammengefasst, ansonsten im Original verbleibend. In Teil 1 geht es um die Anfänge und um einen Weg vom kanadischen Winnipeg, Manitoba, nach New Orleans, Louisiana und weiter nach New York. Familiengeschichte inklusive. Am Mikrofon ist Harald Böntgedeck. Am Anfang steht ein Song aus dem Album Songs from Jefferson Highway, Glenn Patcher, Rosalie. 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

0: Der Jefferson Highway war in den frühen Tagen des nordamerikanischen Autoverkehrs eine Route, die sich von New Orleans bis ins kanadische Winnipeg erstreckte. Und weil dieser Weg genau seinem persönlichen Weg in umgekehrter Richtung entspricht, nannte Glenn Padgett sein eigenes Album 2009 genauso Songs from Jefferson Highway. Und der ironische Standardwitz im Hause Padgett geht in Nova Scotia heute so, ist doch eine Standardroute.
1: My standard joke is: How did you wind up here? And I say, like, oh, it's the standard route. I went from Winnipeg to New Orleans, New Orleans to New York, and then New York to Nova Scotia.
0: Glenn Padgett ist in Winnipeg geboren und aufgewachsen. Über seine Heimatstadt hat er nur Gutes zu berichten. Die Musikszene ist besonders dort insofern, als man sich hilft und als junger Musiker gute Lehrer findet. Die ältere Generation hilft der Jüngeren. So war es auch für das junge Klaviertalent Glenn Padgett, dem es an Unterstützung und Förderung nicht mangelte.
1: I loved that city. I loved everything about growing up there. Yeah. I loved the people so much. And I don't know if I had a unique experience, but I was lucky to have so many positive and encouraging people in my life that were always steering me in the right directions. And I think Winnipeg has a culture with musicians, for at least many of them are very eager teachers. Like, they want the next generation to be successful, to learn, to develop the skills. So even when I was kind of, you know, a kid trying to figure out how to play jazz music or in cover bands, there was always older people who were just steered me in the right direction. I've been so lucky.
0: Und nicht nur Fans von Joni Mitchell oder Neil Young wissen es, die Weite der kanadischen Prärien kann auch in der Kunst einen Niederschlag finden. Glenn wuchs auf am Rand der Stadt, konnte als Junge mit dem Rad schnell an Orte kommen, mit Getreidefeldern meilenweit vor dem Auge. Das Leben in Winnipeg war ein Leben wie auf einer Insel inmitten einer geliebten großen Weite.
1: That feeling of space to me is something that, you know, I think I hear it in Joni, and I hear it in Neil Young, and I hear it in The Weaker Thans and Brothers Land. Like, when you grow up with sky and stars and an awareness of where you are, like, growing up in Winnipeg is like growing up in an island in the middle of a sea of wheat or flax, or like you're literally on this island in the middle of nowhere. And I grew up right on the edge of the city, and I would ride my bike, and on the edge of the city it was just wheat fields that went on for kilometers and kilometers. And I always love that. The things I create, I think, embrace that idea a lot. Space, appreciation for space and your existing within it.

0: Und auch sie kommen aus Winnipeg, The Brothers Landreth, mit dem Titelsong ihres aktuellen Albums Dog Ear, auf dem auch Glenn Patcher zu hören ist. Man kannte sich zuvor noch nicht, doch Joey Landreth ist begeistert vom Tastenmann, der Jahrgang 1970 ist und damit eine Generation älter als die beiden Landreth-Brüder selbst.
1: My favorite thing about Glenn is like there's no end to his facility on the instrument. He's just as capable of playing like really beautiful, sophisticated, crazy ass shit, but then he's not afraid to play fifths through a delay pedal. It reminds me of somebody who came up in Winnipeg, because Winnipeg is a small enough scene that you have to kind of be able to play a little bit of everything. When we were coming up, it wasn't uncommon to get a call to fill in playing jazz standards. That sort of versatility is just magnified in Glenn, you know, and he can. I don't know that there's much that he can't play.
0: Glenn ist ein brillanter Musiker, der so ziemlich alles spielen kann, sagt Joey, egal ob komplexe Dinge oder ganz einfache wie einen Quintakkord, wenn es der Song so braucht. So ist es immer gewesen in Winnipeg. Die Szene ist nicht groß und Vielseitigkeit ist gefragt.
2: Just a deeply, deeply musical human being.
1: Yep. Aside from that, just an absolutely beautiful guy. Don't.

0: Otters, ein Track vom Landreth-Album Dog Ear mit der kanadischen Gaststimme von Begonia und dem Piano von Glenn Patcher. Dessen Talent früh erkannt wurde, zunächst an der Orgel, dann am Klavier. Man setzte den jüngeren der beiden Patcher-Söhne aber nicht unter Druck, ließ ihn gewähren und es funktionierte, doch das vor einer Familiengeschichte, die Dunkles zu bieten hatte. Die Großeltern väterlicherseits kamen aus Berlin, gingen zwischen den Weltkriegen nach Südamerika, wo man Einwanderern günstiges Farmland anbot. Dort wurde auch Glenns Vater geboren, 1934 in Montevideo, Uruguay. Doch es gab häusliche Gewalt in der Familie. Glenns Großmutter floh zurück nach Deutschland. Der Großvater folgte ihr, genau wie Glenns Vater und der Onkel. Die Söhne nahmen in Berlin Boxunterricht, um die eigene Mutter zu beschützen und verteidigen zu können. Nach Kanada wanderte Glenns Vater 1952 aus mit 18 Jahren. Eine Versöhnung gab es nie. Patcher Senior wurde Handwerker, gründete dann ein eigenes Bauunternehmen. Sein zweiter Sohn Glenn ist heute gern in der Heimat seiner Vorfahren. Er schätzt vor allem den deutschen Sinn für gutes Handwerk.
1: I love Germany. I always have, from the first time I went. I always identified with many things that people associate with being German. A lot of those beautiful things, you know. Especially craft. Like, you know, learning craft, learning how to do something and doing it really well and putting your soul into it. That's what I try to do. So, yeah, I'd like to know more about a lot more about the family.
0: Es lag noch ein weiterer Schatten auf der Jugend von Glenn Patcher. Seine Mutter erlitt einen Nervenzusammenbruch, kam in die Psychiatrie, als er ein Teenager war. Aus einer musikliebenden, fürsorglichen Person wurde eine Patientin. Einen einzigen Besuch konnte ihr Sohn ertragen, mehr ging nicht. Nach der Rückkehr in die Familie gab es immer wieder Suizidversuche von Eleanor Patcher, ein kollektives Familientrauma. Es führte für Glenn zu einem intensiven Fokus auf die Musik und auf besessenes Üben. Er wollte raus. Sein Talent sollte ihm dabei helfen. Erst später versuchte er, das Erlebte therapeutisch aufzuarbeiten.
1: I love music, but I was trying to get out. I was trying to save myself, because it was so painful to be there. And she came back and she tried to kill herself many times. And a lot of my family didn't even know that. Like, I'd come home and she'd try to overdose, you know, like walking around the house. And this is a woman who was... You'd never expect that from this person. It was like the universe, it was like I jumped into an alternate universe overnight. And that really shaped my work ethic, my response. I'm sure I definitely had a trauma response to it. I worked that out in my 40s with a really great therapist in New York. But it really messed me up for decades. The thing I've learned about, and this might just be my experience, but with mental illness, certain types of mental illness don't just want to stay within the person that's mentally ill. It's like a virus. It wants to spread in different ways into different people around it. So to have to learn how to partition your love and energy with your own mother because she's so sick that that sickness will also take you down was a deep early lesson for me. Music was the one place where I felt safe. So I just practiced all the time.

0: Eleanor, John Ellis Saxophon, Adam Levy Gitarre, Glenn Patcher Tasten aus dem Album Say It Quiet, erschienen 2021. Glenn entwickelte sich als Teenager am Klavier und an der Orgel zu einem Ausnahmetalent, spielte in Bands, nahm auch an einem Wettbewerb teil, der den Gewinnern einen Vertrag bei einem Major-Label versprach. Es war ein Fake-Gewinn. Ein Anwalt rettete die jungen Musiker davor, einen schlimmen Vertrag zu unterschreiben, doch der Ehrgeiz blieb. Ein unerwartetes Backstage-Gespräch mit Jazzstar Wynton Marsalis brachte die Wende. Mit 18 Jahren ging Glenn Patcher nach New Orleans, wurde dort Klavierstudent im Fach Jazz. Ellis Marsalis und der legendäre Harold Baptiste Jr. wären seine Lehrer und Mentoren. Ein nicht unterschriebener Vertrag brachte ihn so indirekt auf einen neuen Kurs von Winnipeg nach New Orleans.
1: It was one of the biggest blessings in my life because it made me practice and it made me search. And I met Wynton Marsalis and he gave me his father's number. Marcus Roberts gave me a bunch of records to learn. After the show, I stood by the back door and his manager said, "Do you want to come talk to Wynton and Marcus?" And I said, "Yes." And I wound up in New Orleans. Mama.

Glenn Petscher spielte und lernte. Er hatte einzigartige Begegnungen mit Musikern wie dem Banjo-Spieler Danny Barker, einem der Ahnen des klassischen New Orleans Jazz der 20er Jahre, als noch im Schatten der Sklaverei eine neue Musik entstand.

0: Die Stimme von John Boutet in einem Arrangement von Glenn Patcher für das Album Mardi Gras Mambo. Von Cubanismo und den Yokomo All-Stars, produziert von Joe Boyd. Aus dem kanadischen Klaviertalent wurde ein gefragter New Orleans-Musiker und Begleiter, zum Beispiel für den Sänger Boutet oder dessen Schwester Lillian Boutet, mit der Glenn das erste Mal auch nach Europa kam. Auch im Studio wurde der junge Kanadier gebucht, lernte die angesagte Recording-Software zu bedienen, doch das rote Licht der Aufnahme schüchterte ihn lange ein. Es brauchte länger, um diese Angst zu überwinden. Und Glenn hat Probleme, eigene persönliche Beziehungen einzugehen. Das Familientrauma wirkt weiter. Er hält andere auf Distanz und erhält schlechte Neuigkeiten von zu Hause. Der Betrieb des Vaters geht bankrott. Die Familie verliert auch ihr Haus. Die finanzielle Unterstützung versiegt und Glenn arbeitet wie verrückt. Er will über die Runden kommen aus eigener Kraft. Es ist nicht einfach.
1: Another part of the story is that my parents lost everything when I was in New Orleans. My dad lost his business the second year when I was there. I got a phone call that if you want to stay in New Orleans, you can, but we have nothing. So I had no money. There was years after that where I worked in New Orleans more than there were days in the year. Twice on Tuesdays, twice on Saturday, and every day I'd play.

0: Der Pianist und Organist Glenn Patcher erlebt viel in diesen New Orleans-Jahren. Mit John Boutte reist er nach Kuba und nach Brasilien, verliebt sich dort in die Musik des Riesenlandes. Doch er hört auch wieder Leute wie Neil Young und merkt, wie viel ihm diese Musik bedeutet. Die Szene von New Orleans wirkt mit einem Mal auf eine Art neokonservativ, von der Glenn sich immer mehr entfernt. Eine innere Unruhe macht sich breit. Patcher bereitet sich innerlich auf den Absprung vor. Das Schicksal ist auf seiner Seite. In Form eines Anrufs von Mark Howard, dem Studiopartner von Top-Produzent Daniel Lanois. Glenn Patcher erhält das Angebot, an der Stelle von Brad Meldau ein Album mit Marianne Faithfull aufzunehmen und anschließend mit ihr auf Tour zu gehen. Er sagt zu:
1: I was playing on records in New Orleans, starting to play on more records that weren't jazz records, and I loved it, because I could bring something to it that was really personal. Then, this huge break, I was at the Jazz Showcase in Chicago playing with Jesse Davis, and I got this call from Mark Howard, Daniel Lanois, guy who produces, that to see if I could come out to California to do a record with Marianne Faithfull. Brad Meldau was supposed to do it, but he went into rehab, so I owe a lot to Brad Meldau for getting sober, because I got the gig because he did. And I went out to California with Brian Blade and Chris Thomas and Barry Reynolds, and Mark and Dan, and we made that record. And that changed my life, because I then toured with her.

0: Das Album Vagabond Ways von Marian Faithfull bringt Glenn Patcher in die alternative Pop- und Song-Szene. Marian wird zu einer faszinierenden Kollegin mit tausend Geschichten, die sie freimütig mit ihrer Band im Tourbus teilt. Viele Menschen realisieren nicht, wie viel Künstler investieren für ihre Kunst, sagt Glenn heute. So war auch Marian, die etwas ganz Eigenes hatte, sich dem völlig widmete. Dafür letztlich viel künstlerischen Respekt von anderen bekam.
1: She's a great artist, man. I think people don't realize how much of their life people devote to their concept and their craft. And for her, she devoted a lot of her life to very unique things that gave her a very unique artistic perspective.
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0: Marian Faithfull aus ihrem Album Vagabond Ways, begleitet von Glenn Patcher, der sich in den 90er Jahren zu einem sensiblen, versierten Begleiter entwickelt. Einem Musiker der Bescheidenheit, dessen Modus operandi es ist, nie Aufmerksamkeit für sein eigenes Spiel einzufordern, sondern vor allem dabei zu helfen, Gefühlslandschaften der Hauptakteure mitzuentwickeln, dabei nie die Stille eines Konzeptes zu stören, wie Glenn sagt. Für ihn ist es so, man kann zwar ruhig viel spielen, aber nicht so, dass dieses Spiel zu viel Bedeutung anstrebt und ablenkt vom Hauptgeschehen.
1: I always love helping people create feelings and like learning how to play the right shadows, so things became three-dimensional instead of just a very simple picture. My whole MO is to not disturb the stillness of a concept. Never to grab the attention or whatever. Like, you can play very elaborate things, but you have to do it in a way that the person who's speaking, you're there to really help them make this clearer, deeper, with more feeling. And so I started to love that, like, because I could do it. I could figure it out.
0: Ein musikalisches Beispiel dafür soll am Ende dieser Nachtclubstunde stehen. Liz Wright aus ihrem Album Dreaming Wide Awake. An der Orgel Glenn Patcher, der noch mehr kluge Einsichten aus seinem Spann

sein Musikerleben preisgeben wird in Folge 2 dieser Sendung. Es wird darin nach New York gehen, weiter nach Woodstock, schließlich zurück nach Kanada, nach Nova Scotia. Mein Name ist Harald Mönkedig. Ich danke für das Interesse und fürs Zuhören. Sage ciao, bis zum nächsten Mal.

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1: Um 23 Uhr mit Benjamin Kirsch. 4 Jahre nach den Anschlägen auf die Nord Stream Pipeline in der Ostsee ist ein weiterer Verdächtiger festgenommen worden. Der Ukrainer wurde in Kroatien gefasst, jetzt soll er nach Deutschland ausgeliefert werden. ARD-Terrorismusexperte Holger Schmidt berichtet, was dem Mann vorgeworfen wird.
2: Das ist ein Mann, über den reden wir schon relativ lange, nämlich einer der mutmaßlichen Taucher, der von einem Segelschiff in der Ostsee, Andromeda hieß das, runtergetaucht sein soll zu den Pipelines, 70, 80 Meter tief, und dort mit 1 bis 2 anderen Tauchern die Sprengsätze angebracht haben soll. Und dieser Mann, das ist der Bundesanwaltschaft schon relativ früh gelungen, dem einen Namen zu geben und auch seine Spuren zu finden, zum Beispiel in Polen. Da ist er auch schon mal festgenommen worden auf der Basis eines deutschen Haftbefehls. Und dann haben die Polen ihn aber nicht ausgeliefert. Insofern kann man sagen, der Mann ist ein alter Bekannter und jetzt eben in Kroatien festgenommen worden.
1: US-Präsident Trump will noch in diesem Jahr Nordkoreas Machthaber Kim Jong-un treffen. Details nannte er nicht. Trump bedauerte, dass Nordkorea, so wörtlich, 57 sehr mächtige Atomwaffen besitze. Er hätte das als amerikanischer Präsident niemals zugelassen, sagte er. Dass Trump eine konkrete Zahl der nordkoreanischen Atomwaffen nennt, ist ungewöhnlich. Die US-Regierung veröffentlichte bislang keine genauen Daten. Das Stockholmer Friedensforschungsinstitut SIPRI schätzte die Zahl im Juni auf rund 60. Zahlreiche Staaten haben die neuen US-Sanktionen gegen den Internationalen Strafgerichtshof in Den Haag verurteilt. Das Gericht selbst warnte davor, die internationale Rechtsstaatlichkeit auszuhöhlen. Aus Brüssel Stefan Stuchlik.
3: Der Strafgerichtshof hat das einen Angriff auf das Völkerrecht genannt. Und genauso nennt es auch die Bundesregierung. Die Bundesjustizministerin Hubig hat gesagt, es sei ein Frontalangriff. Und das sei besonders deswegen bedauerlich, weil die USA ja nach dem Zweiten Weltkrieg mit den Nürnberger Prozessen genau dieses Völkerstrafrecht auf den Weg gebracht hätten. Und es gibt eine geschlossene Reaktion der EU. Die EU-Kommission und der Rat der Mitgliedstaaten stellen sich einmütig hinter die Richterinnen und Richter in Den Haag.
1: Im Norden von Rheinland-Pfalz hat es am Abend schwere Unwetter gegeben. Die Polizei berichtet aus vielen Regionen von Sturmschäden an Gebäuden und umgestürzten Bäumen. Westlich von Koblenz wurden 2 Menschen schwer verletzt. Ein umstürzender Baum hatte sie erfasst. Viele Dächer wurden abgedeckt oder Fassadenteile flogen umher. In der Gemeinde Bannbescheid im Westerwaldkreis fiel der Strom aus. Das waren die Nachrichten. Das Wetter in Norddeutschland, nachts gebietsweise trocken, teilweise kräftige Schauer, ein paar Gewitter, Tiefstwerte 19 bis 10 Grad, morgen im Süden und Nordwesten Schauer, teils Gewitter, an den Alpen längere Regenfälle, sonst oft trocken, Höchstwerte 20 bis 28 Grad. Es ist jetzt 23.03 Uhr.
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4: Die Sängerin, Gitarristin und Songschreiberin Fatoumata Jawara gibt am Samstag, den 15. August, ein Konzert in der Elbphilharmonie im Rahmen des Kampnagel-Sommerfests. Die 44-Jährige ist schon lange im Musikbusiness. Permanent im Wandel, Fatoumata Jawara aus Mali. Am Mikrofon Marlene Küster, guten Abend.

0: Fatoumata Jawara definiert sich immer wieder neu. Das beweist sie auf ihrer kürzlich erschienenen Veröffentlichung Massa.
1: Je suis seule voix guitare.
2: Auf meinem Album Massa benutze ich nicht wie üblich die traditionellen Instrumente Ngoni, Kora oder Konga-Trommeln. Dieses Mal stehen meine Gitarre und meine Stimme im Mittelpunkt.
1: Il n'y a rien de tout cela.

0: Irgendwo zwischen westafrikanischen Traditionen und modernem Pop- und Rock-Groove ist Massa angesiedelt.
1: L'esprit Pop, oui, fait partie de mon style hein, musical. J'aime bien les mélodies qui restent, qu'on peut garder dans la tête.
2: Ich experimentiere mit Pop-Elementen, die auch ein Teil meines musikalischen Universums sind. Ich liebe eingängige und simple Melodien, die sich schnell einprägen. Selbst schwere Inhalte und ernste Themen bekommen dadurch eine gewisse Leichtigkeit. Denn Popmusik geht weit über Grenzen hinweg und spricht viele Generationen an.
0: Mit meiner Musik verbinde ich immer eine wichtige Botschaft, erklärt Fatoumata Diawara. Meine Musik ist da, um das Bewusstsein meiner Landsleute zu schärfen und Dinge zu verändern. Djane eröffnet das Album Massa mit der Funky-Gitarre von Mathieu Chédid, alias M, der die künstlerische Leitung hat. Fatoumata Diawara tritt als Zeitzeugin auf und greift sozialkritische Themen wie die Migration auf. Sie erinnert daran, dass sie selbst als 19-Jährige zwangsverheiratet werden sollte und damals nach Paris geflüchtet ist.
1: Anne parle du départ des personnes qui s'aventurent dans le monde et qui laissent leur valeur derrière eux.
2: Im Song Djane verlassen Migranten ihre Heimat, begeben sich auf eine abenteuerliche Reise an einen unbekannten Ort. Sie lassen vertraute Werte zurück und müssen lernen, sich an die fremde Umgebung zu gewöhnen und anzupassen. Dabei ist es wichtig, die Wurzeln und die Heimat nicht aus den Augen zu verlieren, besonders in schwierigen Momenten. Es ist wichtig, sich immer wieder bewusst zu machen, woher man kommt. Das stärkt die Widerstandskraft und Hoffnung.
1: Pour mieux avancer dans l'avenir. Donc, j'en ai parlé de toutes ces valeurs-là.

Massa ist das bisher persönlichste Werk von Fatoumata Diawara. Da geht es etwa um ihre Rolle als Mutter und erfolgreiche internationale Künstlerin. Wie kann sie damit umgehen? Die richtige Balance finden? Einerseits weiter an ihrem Erfolg und den anstehenden Tourneen arbeiten und andererseits Zeit finden, sich um ihre beiden Kinder zu kümmern. Sie verarbeitet auch den Tod ihres Vaters, der Schmerz und die Trauer sitzen sehr tief.

0: Neugierig, wandlungsfähig und offen für Überraschungen. So präsentiert sich Fatoumata Diawara. Halt findet sie in ihrer Muttersprache Bambara, die sich wie ein roter Faden durch ihr umtriebiges, bewegtes Leben zieht und ihr Selbstbewusstsein und ihre Identität stärkt.
1: La langue Bambara est la clé et mon lien entre moi et le monde extérieur.
2: Bambara ist der Schlüssel zu meinem Leben und meine Verbindung zwischen mir und der Außenwelt, zwischen Mali und dem, was draußen passiert. Bambara erlaubt mir zu kommunizieren. Diese Sprache verkörpert meine Tradition, ist mein Zufluchtsort und gibt mir Halt in meinem umtriebigen, bewegten Chaos. Sie ist eine entscheidende Konstante, die mir dabei hilft, diverse Musikrichtungen einzugehen und Neues auszuprobieren.
1: Je préserve ma langue Bambara pour pouvoir garder une connexion, oui, avec mes origines. Et ça, c'est des valeurs qui me tiennent à cœur.
0: Im Titel Massa wirft Fatoumata Diawara einen Blick auf ihre Karriere und die einzelnen Schritte, die sie von Anfang an beherrlich in Richtung Erfolg gegangen ist.
1: Massa veut dire le roi en Bambara. Dans cette chanson, je appelle à l'enfant qui est en nous.
2: Massa bedeutet auf Bambara der König. Im Song blicke ich auf meinen Werdegang zurück, spreche davon, dass ich es geschafft habe, mir als Frau und Sängerin einen Namen zu machen. Ich danke dem König dafür, was aus mir geworden ist, dass er mich beschützt und mir Gelegenheiten geboten hat, mich erfolgreich im Musikgeschäft zu behaupten.
1: Toutes les opportunités que j'ai eues jusqu'à présent dans ma carrière.

Heute ist Fatoumata Diawara eine der wichtigsten Stimmen des zeitgenössischen afrikanischen Musikschaffens und ein Star des Global Pop. Sie verbindet in ihrer Musik Tradition und Moderne. Ihr gelingt es, ihre Kultur, Identität und musikalische Offenheit als Bereicherung zu begreifen, die sich gegenseitig befruchten. So belebt sie ihre Tradition und entwickelt sie mit modernen Einflüssen weiter.

Fatoumata Jawara schreibt die Kompositionen selbst und sucht dann einen Produzenten, mit dem sie gemeinsam den Sound kreiert. Mit ihrem Debütalbum Fatou startet sie 2011 ihre Karriere als Sängerin und Songschreiberin. Sie verleiht jedem Song sowohl ein Gefühl von Leichtigkeit als auch eine melancholische Tiefe. Ihr Debütalbum ist ihr eigenes Werk, selbst komponiert und arrangiert, auch Background-Gesang und Percussion stammen von ihr. Der Song Willi Lee fängt auf Fatou die ganze Bandbreite von Jawaras Stimme ein.

Mit dem Werk Fatu reiht sich Fatoumata Jawara neben der feministischen Wegbereiterin, großen Sängerin und Komponistin Oumou Sangaré, die für Fatoumata Jawara ein prägendes Vorbild ist, in die großen malischen Stars ein. Zweimal wird sie für einen Grammy nominiert, der Titel Soa aus ihrem ersten Album. So.

0: Jawara kommt in Abidjan in der Elfenbeinküste zur Welt und wächst ohne Mutter auf. Als Kind geht sie ihrem Vater furchtbar auf die Nerven. Sie ist rebellisch, hat Flausen im Kopf und tanzt lieber, als in die Schule zu gehen. Deshalb schickt sie ihr Vater zu einer Tante ins Nachbarland Mali. Das hinterlässt bei Fatoumata nachhaltige Spuren. Sie fühlt sich alleingelassen und das bestimmt ihre Wahrnehmung, ihr Fühlen und Denken. Heute erhebt sie die Stimme für die Rechte von Kindern und Frauen in Afrika. Auch auf Massa setzt sie sich im Song Fala für Kinder ein.
1: La chanson Fala parle des orphelins que nous sommes en train de créer dans ce monde à travers toutes ces guerres.
2: Es geht um die Kinder, die derzeit durch die zahlreichen Kriege, die rohe Gewalt und das sinnlose Blutvergießen weltweit allein ohne Eltern zurückbleiben. Da ist die Stimme einer Mutter zu hören, die sich an die Kinder wendet, die ihre Eltern suchen und Hilfe brauchen. Bitte weint nicht, sagt sie und macht ihnen Mut. Für euch gibt es Hoffnung.
1: Il y aura de l'espoir dans l'avenir, les réconforter.

Glücklicherweise bringt der Aufenthalt bei der Verwandten in Mali auch etwas Positives mit sich. Ihre Tante ist Schauspielerin und führt Fatoumata ins Film- sowie Theatergeschäft ein. So beginnt sie bereits 1996 im Alter von 14 Jahren ihre Karriere mit dem Film Tafi Fangan. Darauf folgen einige bekannte afrikanische Filmproduktionen, in denen sie mitwirkt. Als sie 2002 über 6 Jahre mit dem berühmten Royal Deluxe Theater aus Nantes durch die Welt tourt, findet sie immer mehr Spaß am Singen. Sie arbeitet als Background-Sängerin mit der amerikanischen Jazz-Sängerin Didi Bridgewater. Musik gehört schon immer zu ihrem Leben.

Durch ihr Leben und ihre Werke zieht sich der Kampf gegen die Genitalverstümmelung und die Zwangsheirat. In Mali haben es besonders die Frauen schwer. Sie sind Armut und Gewalt ausgesetzt. Auf ihrem Debütalbum Fato kritisiert Jawara etwa im Song Boloko die fragwürdige weibliche Beschneidung. Sie stellt den Frauen, die diesen Eingriff vornehmen, eine Menge Fragen. Was fühlt ihr, wenn ihr die Genitalien eines jungen Mädchens verstümmelt, will sie wissen und fährt fort. Wisst ihr eigentlich, wie gefährlich dieser Eingriff ist? Es gibt viele junge Mädchen, die während der Beschneidung ums Leben kommen.

Ich suche in der Singstimme das Authentische, das Wahre, das Echte. Das, was eine Person ausmacht. Mit Star Allion kann ich nichts anfangen, sagt Jawara entschieden. Sie ist Autodidaktin, bringt sich das Spielen der Gitarre selbst bei und beginnt gleichzeitig mit dem Songschreiben. Und eines ist sicher, Musik ist ihre Medizin, ihre Therapie, ihr Vater, ihre Mutter, ihre Rettung. Ohne Musik könnte sie nicht existieren.

Fatoumata Jawara gibt am Samstag, den 15. August, ein Konzert in der Elbphilharmonie im Rahmen des Kampnagels Sommerfests. Der Nachtclub geht zu Ende. Marlene Küster sagt Danke fürs Zuhören und Tschüss.

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1: Um 0 Uhr mit Wolfgang Berger. 4 Jahre nach den Anschlägen auf die Nord Stream Pipeline in der Ostsee ist ein weiterer Verdächtiger festgenommen worden. Der Ukrainer wurde in Kroatien gefasst. Jetzt soll er nach Deutschland ausgeliefert werden. ARD-Terrorismusexperte Holger Schmidt berichtet, was dem Mann vorgeworfen wird.
2: Das ist ein Mann, über den reden wir schon relativ lange, nämlich einer der mutmaßlichen Taucher, der von einem Segelschiff in der Ostsee, Andromeda hieß das, runtergetaucht sein soll zu den Pipelines, 70, 80 Meter tief, und dort mit 1 bis 2 anderen Tauchern die Sprengsätze angebracht haben soll. Und dieser Mann, das ist der Bundesanwaltschaft schon relativ früh gelungen, dem einen Namen zu geben und auch seine Spuren zu finden, zum Beispiel in Polen. Da ist er auch schon mal festgenommen worden auf der Basis eines deutschen Haftbefehls. Und dann haben die Polen ihn aber nicht ausgeliefert. Insofern kann man sagen, der Mann ist ein alter Bekannter und jetzt eben in Kroatien festgenommen worden.
1: US-Präsident Trump will noch in diesem Jahr Nordkoreas Machthaber Kim Jong-un treffen. Details nannte er nicht. Trump bedauerte, dass Nordkorea so wörtlich 57 sehr mächtige Atomwaffen besitze. Er hätte das als amerikanischer Präsident niemals zugelassen, sagte er. Die US-Regierung hatte bislang keine genauen Daten genannt. Das Stockholmer Friedensforschungsinstitut SIPRI schätzte die Zahl im Juni auf rund 60. Zahlreiche Staaten haben die neuen US-Sanktionen gegen den Internationalen Strafgerichtshof in Den Haag verurteilt. Das Gericht selbst warnte davor, die internationale Rechtsstaatlichkeit auszuhöhlen. Aus Brüssel Stefan Stuchlik.
3: Der Strafgerichtshof hat das einen Angriff auf das Völkerrecht genannt. Und genauso nennt es auch die Bundesregierung. Die Bundesjustizministerin Hubig hat gesagt, es sei ein Frontalangriff. Und das sei besonders deswegen bedauerlich, weil die USA ja nach dem Zweiten Weltkrieg mit den Nürnberger Prozessen genau dieses Völkerstrafrecht auf den Weg gebracht hätten. Und es gibt eine geschlossene Reaktion der EU. Die EU-Kommission und der Rat der Mitgliedstaaten stellen sich einmütig hinter die Richterinnen und Richter in Den Haag.
1: Im Norden von Rheinland-Pfalz hat es am Abend schwere Unwetter gegeben. Die Polizei berichtet aus vielen Regionen von Sturmschäden an Gebäuden und umgestürzten Bäumen. Westlich von Koblenz wurden 2 Menschen schwer verletzt. Ein umstürzender Baum hatte sie erfasst. In der Gemeinde Bannbescheid im Westerwald-Waldkreis fiel der Strom aus. Das waren die Nachrichten. Und hier noch das Wetter in Deutschland. Gebietsweise trocken, teilweise kräftige Schauer und ein paar Gewitter. Tiefstwerte 19 bis 10 Grad. Tagsüber im Süden und Nordwesten Schauer, teils Gewitter. An den Alpen längere Regenfälle, sonst oft trocken. Höchstwerte 20 bis 28 Grad. Am Freitag zeitweise sonnig, im Nordwesten und im Süden Schauer und Gewitter, 19 bis 26 Grad. Am Samstag gebietsweise trocken, einzelne Schauer bei 18 bis 26 Grad. 0 Uhr 3.
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0: SWR Blue Nachrichten. Um 1 Uhr mit Wolfgang Berger. 4 Jahre nach den Anschlägen auf die Nord Stream Pipeline in der Ostsee ist ein weiterer Verdächtiger festgenommen worden. Der Ukrainer wurde in Kroatien gefasst. Jetzt soll er nach Deutschland ausgeliefert werden. ARD-Terrorismusexperte Holger Schmidt berichtet, was dem Mann vorgeworfen wird.
1: Das ist ein Mann, über den reden wir schon relativ lange, nämlich einer der mutmaßlichen Taucher, der von einem Segelschiff in der Ostsee, Andromeda hieß das, runtergetaucht sein soll zu den Pipelines, 70, 80 Meter tief, und dort mit 1 bis 2 anderen Tauchern die Sprengsätze angebracht haben soll. Und dieser Mann, das ist der Bundesanwaltschaft schon relativ früh gelungen, dem einen Namen zu geben und auch seine Spuren zu finden, zum Beispiel in Polen. Da ist er auch schon mal festgenommen worden auf der Basis eines deutschen Haftbefehls. Und dann haben die Polen ihn aber nicht ausgeliefert. Insofern kann man sagen, der Mann ist ein alter Bekannter und jetzt eben in Kroatien festgenommen worden.
0: US-Präsident Trump will noch in diesem Jahr Nordkoreas Machthaber Kim Jong-un treffen. Details nannte er nicht. Trump bedauerte, dass Nordkorea so wörtlich 57 sehr mächtige Atomwaffen besitze. Er hätte das als amerikanischer Präsident niemals zugelassen, sagte er. Das Stockholmer Friedensforschungsinstitut SIPRI schätzte die Zahl im Juni auf rund 60. Zahlreiche Staaten haben die neuen US-Sanktionen gegen den Internationalen Strafgerichtshof in Den Haag verurteilt. Das Gericht selbst warnte davor, die internationale Rechtsstaatlichkeit auszuhöhlen. Aus Brüssel Stefan Stuchlik.
2: Der Strafgerichtshof hat das einen Angriff auf das Völkerrecht genannt. Und genauso nennt es auch die Bundesregierung. Die Bundesjustizministerin Rubig hat gesagt, es sei ein Frontalangriff. Und das sei besonders deswegen bedauerlich, weil die USA ja nach dem Zweiten Weltkrieg mit den Nürnberger Prozessen genau dieses Völkerstrafrecht auf den Weg gebracht hätten. Und es gibt eine geschlossene Reaktion der EU. Die EU-Kommission und der Rat der Mitgliedstaaten stellen sich einmütig hinter die Richterinnen und Richter in Den Haag.
0: In mehreren Bundesländern hat es am Abend schwere Unwetter gegeben. Im Norden von Rheinland-Pfalz berichtet die Polizei von Sturmschäden an Gebäuden und umgestürzten Bäumen. Westlich von Koblenz wurden 2 Menschen schwer verletzt. Auch im Süden Thüringens laufen laut Polizei zahlreiche Einsätze. Bäume seien auf Straßen und geparkte Autos gefallen. Das waren die Nachrichten. Und das Wetter in Deutschland. Gebietsweise trocken, teilweise kräftige Schauer und ein paar Gewitter. Tiefstwerte 19 bis 10 Grad. Tagsüber im Süden und Nordwesten Schauer, teils Gewitter. An den Alpen längere Regenfälle, sonst oft trocken. Höchstwerte 20 bis 28 Grad. Am Freitag zeitweise sonnig, im Nordwesten und im Süden Schauer und Gewitter 19 bis 26 Grad. Am Samstag gebietsweise trocken, einzelne Schauer 18 bis 26 Grad. Es ist jetzt 1.03 Uhr.
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0: 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Um 2 Uhr mit Wolfgang Berger. In Krankenhäusern oder Praxen immer wieder kommt es zu Behandlungsfehlern. Der medizinische Dienst veröffentlicht heute konkrete Zahlen für 2025. Die Fachleute schätzen, dass in jedem Jahr Kosten für das Gesundheitssystem durch Behandlungsfehler entstehen. In Höhe von etwa 50 Milliarden Euro. Jan Busche aus der Nachrichtenredaktion berichtet, was Expertinnen und Experten erwarten.
1: Medikamente werden verwechselt, es wird das falsche Bein operiert, OP-Material wird im Körper vergessen oder sogar der falsche Patient behandelt. Rund 3000 solcher und anderer Behandlungsfehler hat der medizinische Dienst 2024 dokumentiert. Fehler, die zu einem Gesundheitsschaden geführt haben. Heute gibt es also die Zahlen für 2025. Die Ärztekammer Niedersachsen sagt, dass nur zum Teil individuelle Fehler verantwortlich seien. Die Ärztekammer beklagt ein so wörtlich stark beanspruchtes Gesundheitssystem. Soll heißen, zu wenig Geld, zu wenig Personal.
0: In mehreren Bundesländern hat es am Abend schwere Unwetter gegeben. Im Norden von Rheinland-Pfalz berichtet die Polizei von Sturmschäden an Gebäuden und umgestürzten Bäumen. Westlich von Koblenz wurden 2 Menschen schwer verletzt. Auch im Süden Thüringens laufen laut Polizei zahlreiche Einsätze. Bäume seien auf Straßen und geparkte Autos gefallen. US-Präsident Trump will noch in diesem Jahr Nordkoreas Machthaber Kim Jong-un treffen. Details nannte er nicht. Trump bedauerte, dass Nordkorea so wörtlich 57 sehr mächtige Atomwaffen besitze. Er hätte das als amerikanischer Präsident niemals zugelassen, sagte er. Das Stockholmer Friedensforschungsinstitut SIPRI schätzte die Zahl im Juni auf rund 60. Prinz Harry und seine Frau Meghan planen nach britischen Medienberichten mit ihren Kindern aus Kalifornien nach Großbritannien zurückzuziehen. 2020 hatten sie nach einem Zerwürfnis mit der königlichen Familie ihre Aufgaben als arbeitende Mitglieder der Königsfamilie aufgegeben. Aus London Franziska Hoppen.
2: Demnach soll die Familie künftig in einer privaten, nicht zum Königshaus gehörenden Residenz außerhalb Londons leben. Die beiden Kinder des Paares, der 7-jährige Prinz Archie und die 5-jährige Prinzessin Lilibet, sollen demnach bereits für den Schulbeginn im September an einer britischen Schule angemeldet sein. König Charles sei am vergangenen Sonntag über den anstehenden Umzug informiert worden, heißt es. Pläne, dass Prinz Harry oder Meghan ihre Aufgaben als aktive Mitglieder der Königsfamilie wieder aufnehmen, gibt es demnach bislang nicht.
0: Das waren die Nachrichten. Das Wetter in Deutschland. Gebietsweise trocken, teilweise kräftige Schauer und ein paar Gewitter. Tiefstwerte 19 bis 10 Grad. Am Tage im Süden und Nordwesten Schauer, teils Gewitter. An den Alpen längere Regenfälle, sonst oft trocken. Höchstwerte 20 bis 28 Grad. Am Freitag zeitweise sonnig. Im Nordwesten und im Süden Schauer und Gewitter bei 19 bis 26 Grad. Es ist 2.03 Uhr.
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